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2: Wir wünschen einen schönen guten Morgen, guten Start in diesen Freitag. Und der fällt vielerorts im Vogtland heute Morgen ausgesprochen mild aus. Ja, wir haben teilweise schon Temperaturen um die 20 Grad Marke. Schuld daran, oder ja, verantwortlich dafür, nicht schuld daran, verantwortlich dafür sind die vielen Wolken, die sich über Nacht reingeschoben haben. Und die werden heute im Laufe des Tages auch da bleiben. Zwischendrin gibt es am Vormittag kurze sonnige Abschnitte. Richtung Nachmittag werden die Wolken wieder kompakter und dann ist neben der Sonne auch Blitz und Donner und kräftige Regenschauer möglich und das zieht sich bis in den Abend, bis in die Nacht rein und auch morgens im Start in den Samstag kann es in den Vormittagsstunden hier und da mal noch ein paar Tropfen Regen geben. Temperaturen heute 27 Grad, morgen am Samstag 25 Grad. Wie gesagt, ein verregneter Start, später dann trockenes Wetter. Am Sonntag wird es mit 20 Grad ein bisschen kühler und auch da ist das Wetter zweigeteilt. Es geht mit Regen los. Später wird es dann sonnig. Am Sonntag aber auch ziemlich windig. Um 5.
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3: Ich bin Ron Tamme. Sitzungstermine, Vorlagen oder auch Protokolle des Stadtrates. Nicht nur die Mitglieder des Gremiums, sondern auch immer mehr Einwohner in Reichenbach und seinen Ortsteilen nutzen das sogenannte Ratsinformationssystem. Und das bekommt Ende des Monats seine frische Kur. Wegen der technischen Umstellung und Mitarbeiterschulungen bleibt das Sekretariat des Oberbürgermeisters deshalb 2 Tage geschlossen. Offiziell an den Start geht das neue System im August. Er gilt als einer der letzten erhaltenen Bauwerke seiner Art. Der Grenzturm an der A72 in Heinersgrün öffnet wieder mal seine Pforten für jedermann. Kommenden Sonntag kann der Wachturm von bis zu 6 Menschen gleichzeitig besichtigt werden. Der Turm gehört seit 7 Jahren dem Vogtlandkreis. Jens ist inzwischen Teil des Deutsch-Deutschen Museums in Mödlareuth. Der Saale-Orla-Kreis sammelt weiter Ideen für sein neues Radverkehrskonzept. Noch bis Monatsende kann sich jedermann daran beteiligen.
4: Dabei sind Gefahrenstellen, fehlende Radverbindungen oder Verbesserungsvorschläge in ein Online-Kartentool einzutragen. Bislang sind bereits mehr als 180 Hinweise und Routenvorschläge eingegangen. Die Ergebnisse fließen in das Radverkehrskonzept ein, das bis Ende 2027 fertiggestellt werden soll. Es bildet die Grundlage für künftige Fördermittel und den Ausbau neuer Radwege. Jörg Ursprung, Vogtlandradio.
3: Aufatmen für Autofahrer im Norden des Landkreises Greiz. Die Straße zwischen Großenstein und Mückern wird am Nachmittag wieder freigegeben. Auf gut 400 Metern wurde hier in den vergangenen Wochen die Fahrbahn nicht nur erneuert, sondern auch verbreitert. Auch die Entwässerung bekam eine frische Kur. Erst Anfang des Jahres war die Ortsverbindung von einer Gemeinde zur Kreisstraße hochgestuft worden. Das waren die Vogtlandradio-Nachrichten.
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2: Schönen guten Morgen, liebe Autofahrer. Wir haben gleich 3 Minuten nach 5 und wir haben heute Morgen ruhigen Verkehr. Da ist nichts los. Sie kommen prima voran, wenn Sie was entdeckt haben sollten. Staus, Blitzer oder mehr. Dann seien Sie so lieb. Klingeln Sie mal durch. Wir sagen es gerne weiter. Das geht über die kostenlose 0800 30 30 113. Gerne können Sie auch eine WhatsApp schicken. Die Nummer dazu finden Sie auf vogtlandradio.de. Vielen Dank, wir wünschen eine gute Fahrt.
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2: Ja, und mit Ron Tamme in den Nachrichten. Dann kommen Sie mal gut rein in diesen äußerst milden Freitagmorgen. Schönen guten Morgen, Vogtland.

0: 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Widder.
1: Jetzt sollten Sie sich zu Ihrer Persönlichkeit mit allen Fähigkeiten und Talenten bekennen. Ein gesundes Maß an Selbstbewusstsein kann nicht schaden.
0: Stier.
1: Vielleicht fehlt Ihnen eine Information oder Sie haben eine Wissenslücke.

0: lohnt es sich, dran zu bleiben.
1: Krebs.
0: Seien Sie kreativ, das ist die Aufforderung und die Chance dieses Tages. Lassen Sie sich nicht von Selbstzweifeln oder von Ihren Zeitplänen daran hindern.
1: Löwe.
0: Jetzt ist die Gelegenheit, die schönen Seiten an sich selbst zu entdecken. Innere Harmonie bereichert Ihr Leben.
1: Jungfrau.
0: Jetzt können Sie besonders gut zum Ausdruck bringen, was Ihnen innen zutiefst wichtig ist. Sie treten überzeugend auf und strahlen Selbstbewusstsein aus.
1: Waage.
0: Sie verfügen über ein ausgezeichnetes Stimmungsbarometer. Besonders heute reagieren Sie sehr stark auf dicke Luft um sich herum.
1: Skorpion.
0: Vielleicht stolpern Sie heute über Missverständnisse oder jemand wirft Ihnen Launenhaftigkeit vor. Lassen Sie sich nicht die Stimmung verderben, sondern nehmen Sie das Ganze einfach zur Kenntnis.
1: Schütze.
0: Heute haben Sie viel Energie und es kann Sie veranlassen, die Fesseln des Alltags zu sprengen. Nutzen Sie die Chance und verändern Sie, was Sie schon lange verändern wollen.
1: Steinbock.
0: Fühlen und Handeln sind bei Ihnen eng miteinander verbunden. Alles, was Sie tun, tun Sie mit Herz.
1: Wassermann.
0: Eine Laune lässt Sie leicht Allüren annehmen. Vielleicht reagieren Sie überheblicher, als Sie wollen oder haben zu hohe Erwartungen. Nehmen Sie sich etwas zurück.
1: Fische.
0: Die Frage nach dem Sinn des Lebens mag heute immer mal wieder auftauchen. Worin besteht Ihre ganz persönliche Lebensphilosophie?

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1: Du, der Start in diesem Freitag. Heute, das ist eine sehr milde Angelegenheit. Wir haben vielerorts bei uns im Vogtland schon Temperaturen um die 20-Grad-Marke und bis 27 Grad geht's heute noch nach oben. Der Vormittag wird sich bewölkt zeigen, da wird's aber auch sonnige Abschnitte geben. Da blinzelt die Sonne mal mit durch. Richtung Nachmittag müssen wir ein bisschen auf der Hut sein. Da zieht so ein leichtes Ungemach rein. Wir müssen uns auf Regenschauer einstellen. Kräftige Gewitter sind im Anzug. Und auch der Regen kann vielerorts schon mal ein paar größere Mengen noch bringen. Und es zieht sich bis in den Abend, in die Nacht und auch bis morgen Vormittag noch rein. Morgen am Samstag vormittags noch ein bisschen Regen, aber auch längere sonnige Abschnitte schon. Der Tag wird dann aber zunehmend freundlicher und auch trockener. Nachmittags kriegen wir dann Höchstwerte um die 25 Grad. Ja, und am Sonntag machen die Temperaturen ein bisschen die Rolle rückwärts. Da sind es nur noch 20 Grad und der Tag ist zweigeteilt. Geht mit Regenschauern los, später Richtung Nachmittag bleibt es dann trocken. Die Sonne kommt auch mal raus. Der Wind wird aber ziemlich kräftig um die Häuser blasen. Und jetzt haben wir es 5:30.
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2: Ich bin Ron Tamme. Nicht nur die Mitglieder des Stadtrats, sondern immer mehr Einwohner in Reichenbach und seinen Ortsteilen nutzen das sogenannte Ratsinformationssystem. Und das bekommt Ende des Monats eine frische Kur. Wegen der Umstellung bleibt das Sekretariat des Oberbürgermeisters dann 2 Tage geschlossen. Er gilt als einer der letzten erhaltenen Bauwerke seiner Art. Der Grenzturm an der A72 in Heinersgrün öffnet wieder mal seine Pforten für jedermann. Übermorgen kann der Wachturm von bis zu 6 Menschen gleichzeitig bestiegen werden. Aufatmen für Autofahrer im Norden des Landkreises Greiz. Die Straße zwischen Großenstein und Mückern wird am Nachmittag wieder freigegeben. Auf gut 400 Metern wurde hier in den vergangenen Wochen die Fahrbahn nicht nur erneuert, sondern auch verbreitert. Soweit Vogtland Radio kompakt.
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1: Schönen guten Morgen hinaus auf die Straßen. 5:58 haben wir es und wir haben ruhigen Verkehr. Wenn Sie was entdeckt haben sollten, Staus, Blitzer oder mehr, einfach mal anrufen, bitte. Wir sagen es gerne weiter. 0800 30 30 113 oder gerne auch per WhatsApp. Die Nummer steht auf vogtlandradio.de. Vielen Dank, wir wünschen eine gute Fahrt.
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1: Ja, kommen Sie gut rein in diesen milden Freitag. Heute am 17. Juli. Schönen guten Morgen, Vogtland.

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2: Ja, das werde ich heute an diesem Freitag. Ist im Moment schon eine sehr milde Angelegenheit. Es haben sich über Nacht viele, viele Wolken reingezogen und die hängen wie so eine große Zudecke über dem Vogtland und halten die Wärme fest. Wir haben vielerorts jetzt schon Temperaturen um die 20 Grad Marke herum. Da kommt im Laufe des Tages noch ein bisschen was dazu. 27 Grad werden es dann heute in der Spitze. Am Vormittag blinzelt auch die Sonne mal durch die Wolken durch, aber später dann, ab der Nachmittagszeit, da zieht es noch mehr zu. Regenschauer sind zu erwarten, es kann örtlich auch kräftige Gewitter geben und das hält sich dann auch am Abend bzw. in der Nacht. Und auch morgen zum Start in den Samstag, auch da gibt es immer wieder mal ein paar Tropfen Regen. Die Sonne ist zwar auch mit am Start und im Laufe des Tages wird es dann zunehmend trockener. Das Regengebiet zieht raus, Temperaturen morgen 25 Grad. Der Sonntag startet, verregnet, wird dann recht freundlich. Temperaturmäßig geht es aber noch ein bisschen runter. Der Sonntag bringt es gerade mal noch auf 20 Grad. Jetzt haben wir es um 6.
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3: Ich bin Ron Tamme. Sitzungstermine, Vorlagen oder auch Protokolle des Stadtrates. Nicht nur die Mitglieder dieses Gremiums, sondern immer mehr Einwohner in Reichenbach und seinen Ortsteilen nutzen das sogenannte Ratsinformationssystem. Und das bekommt Ende des Monats eine frische Kur. Wegen der Umstellung bleibt das Sekretariat des Oberbürgermeisters dann 2 Tage geschlossen. Offiziell an den Start gehen soll das neue System im August. Er gilt als einer der letzten erhaltenen Bauwerke seiner Art. Der Grenzturm an der A72 in Heinersgrün öffnet wieder mal seine Pforten für jedermann. Übermorgen kann der Wachturm von bis zu 6 Menschen gleichzeitig bestiegen werden. Der Turm wurde vor 7 Jahren vom Vogtlandkreis gekauft und später saniert. Er ist inzwischen Teil des Deutsch-Deutschen Museums in Mödlareuth. Der Saale-Orla-Kreis sammelt weiter Ideen für sein neues Radverkehrskonzept. Noch bis Monatsende kann sich jedermann daran beteiligen.
4: Dabei sind Gefahrenstellen, fehlende Radverbindungen oder Verbesserungsvorschläge in ein Online-Kartentool einzutragen. Bislang sind bereits mehr als 180 Hinweise und Routenvorschläge eingegangen. Die Ergebnisse fließen in das Radverkehrskonzept ein, das bis Ende 2027 fertiggestellt werden soll. Es bildet die Grundlage für künftige Fördermittel und den Ausbau neuer Radwege. Jörg Ursprung, Vogtlandradio.
3: Aufatmen für Autofahrer im Norden des Landkreises Greiz. Die Straße zwischen Großenstein und Mückern wird am Nachmittag wieder freigegeben. Auf gut 400 Metern wurde hier in den vergangenen Wochen die Fahrbahn nicht nur erneuert, sondern auch verbreitert. Auch die Entwässerung bekam eine frische Kur. Erst Anfang des Jahres war die Ortsverbindung von einer Gemeinde zur Kreisstraße hochgestuft worden. Das waren die Vogtlandradio-Nachrichten.
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2: Gleich noch 3 Minuten nach 6. Schönen guten Morgen, liebe Autofahrer. Das sieht richtig gut aus auf den Straßen. Da rollt der Verkehr. Wir haben nichts zu vermelden. Keine Behinderung, keine Blitzer, nichts. Wenn Sie was entdeckt haben sollten, dann rufen Sie mal bitte an. Wir sagen es weiter. 0800 30 30 113. Gerne per WhatsApp die Nummer im Netz auf vogtlandradio.de. Dankeschön, wir wünschen eine gute Fahrt.
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2: Und mit Ron Tamme in den Nachrichten. Grüß dich, Ron.
5: Guten
2: Hallo.
5: Guten Morgen.
2: Also Ron, als ich heute Morgen kurz nach 3:30 aus dem Haus bin, habe ich für einen Moment einen kleinen Schreck gekriegt.
5: Wieso?
2: Aber positiv gesehen. Aha. Eine Wärme heute Morgen.
5: Ja, es war ziemlich warm. Knapp 22 Grad bei mir.
2: 21 hatte ich gehabt. Aber, ich hatte die Jacke Gott sei Dank nur über der Schulter. Ich habe sie im Auto auf der Rückbank gepfiffen und habe gelacht. Ich glaube, die brauchst du heute mal nicht.
5: Nee, heute aber dafür vielleicht einen Regenschirm am Nachmittag.
2: Einen Regenschirm am Nachmittag könnte eventuell sein. Da zieht ein bisschen was rein. Also so ganz gemütlich wird es heute wahrscheinlich nicht. Aber Licht ins Dunkel bringen wir noch in dieser Stunde im Wettergespräch mit Stefan Bender.
5: Ja, da sind wir mal gespannt.
2: So, jetzt starten wir erstmal rein in den Freitag. Wir wünschen einen schönen guten Morgen.
5: Morgen.

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1: Es ist der 17. Juli 2016. Waldspaziergänger im Vogtland müssen sich in den kommenden Wochen auf Sperrungen einstellen. Auf rund 855 Hektar wird Kalk ausgebracht. Damit soll einer Bodenversauerung entgegengewirkt und die Bodenfruchtbarkeit erhalten werden. In Plauen hat es am frühen Morgen erneut einen Containerbrand gegeben. Der Behälter am Rosa-Luxemburg-Platz ging 2:30 in Flammen auf. Trotz sofortiger Fahndung konnte die Polizei die Täter nicht stellen. In Plauen sind seit Jahresbeginn rund 60 Container abgebrannt. Immer mehr Menschen im Vogtland, Westsachsen und Ostthüringen sind Impfmuffel. 13% der Deutschen lehnen inzwischen lebenswichtige Impfungen ab. Das geht aus einer Forsa-Umfrage im Auftrag der Knappschaft Krankenkasse hervor. Impfgegner haben Angst vor möglichen Langzeitfolgen und vor Nebenwirkungen. Mehr als ein Viertel der Befragten hält das Durchmachen von Kinderkrankheiten für die bessere Variante. Trotzdem befürworten 83% der Befragten Impfungen generell. Und das geschah heute vor 10 Jahren im Vogtland.
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Schönen guten Morgen alle miteinander, Vogtland Radio hier, gleich 2 Minuten nach 6:45. Bitte nicht erschrecken, wenn Sie jetzt aus dem Haus gehen. Wir haben es heute Morgen mit absolut milden Temperaturen zu tun. Die sind vielerorts schon um die 20-Grad-Marke herum. Und es wird heute mit 27 Grad auch ein richtig warmer Sommertag. So richtig schön wird er nicht, denn wir haben dicke Wolken am Himmel. Es gibt sonnige Momente, es wird aber heute im Laufe des Tages ziemlich schwül werden. Und dann am späten Nachmittag Richtung Abend müssen wir uns örtlich auf Regenschauer einstellen. Auch Gewitter sind da möglich, einen kräftigen Wind gibt es dazu. Da droht uns heute Abend ein bisschen Ungemach, müssen wir auf dem Zettel haben. Ja, gucken wir nochmal schnell auf die Straßen. Da steht nichts auf dem Zettel. Der Verkehr rollt, sie kommt prima voran. Wir wünschen einen schönen Freitag.

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13: Ja, das Wetter schon heute Morgen. Das startet schon mit angenehm milden Temperaturen. Wir haben jede Menge Wolken am Himmel und die haben die Wärme über die Nacht einfach ein bisschen festgehalten. Sieht richtig gut aus. Vielerorts haben wir Temperaturen um die 20 Grad herum. 27 werden's dann heute am Nachmittag in der Spitze. Dazu jede Menge Wolken. Erstmal, später gibt es ein paar kurze sonnige Abschnitte und dann kommt der Nachmittag und der Abend und da wird es wahrscheinlich dann ordentlich zur Sache gehen. Schauer und Gewitter werden erwartet. Werden wir gleich mal in ein paar Minuten beim Stefan Bender im Wettergespräch konkret nachfragen, was da auf uns zukommt. Morgen dann, am Samstag, 25 Grad in der Spitze geht los mit ein paar Niederschlägen und auch ein bisschen Sonne. Wird dann zunehmend trocken im Laufe des Tages und der Sonntag, da bringt es nur noch auf 20 Grad. Das ist eine kleine Delle in den Temperaturen. Sonntagvormittag gibt es noch Regen, Sonntagnachmittag wird es dann freundlicher, trockener und auch sonniger. Jetzt haben wir es eine Minute nach 6:30.
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14: Ich bin Ron Tamme. Nicht nur die Mitglieder des Stadtrats, sondern immer mehr Einwohner in Reichenbach und seinen Ortsteilen nutzen das sogenannte Ratsinformationssystem. Und das bekommt Ende des Monats eine frische Kur. Wegen der Umstellung bleibt das Sekretariat des Oberbürgermeisters dann 2 Tage geschlossen. Er gilt als einer der letzten erhaltenen Bauwerke seiner Art. Der Grenzturm an der A72 in Heinersgrün öffnet wieder einmal seine Pforten für jedermann. Übermorgen kann der Wachturm von bis zu 6 Menschen gleichzeitig bestiegen werden. Aufatmen für Autofahrer im Norden des Landkreises Greiz. Die Straße zwischen Großenstein und Mückern wird am Nachmittag wieder freigegeben. Auf gut 400 Metern wurde hier in den vergangenen Wochen die Fahrbahn nicht nur erneuert, sondern auch verbreitert. Soweit Vogtland Radio Kompakt.
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13: Schönen guten Morgen hinaus auf die Straße. Wir haben es 6:58 und der Verkehr heult. Keine Störung, keine Blitzer, gar nichts. Sieht gut aus. Wenn Sie was entdeckt haben, einfach mal anrufen. 0800 30 30 113, oder gerne per WhatsApp. Die Nummer steht auf vogtlandradio.de. Vielen Dank. Wir wünschen eine gute Fahrt.
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13: Jo, wir wünschen einen guten Start in diesen Freitag, heute am 17. Juli. Gleich gibt es für uns die gute Nachricht am Morgen und das Wettergespräch. Und in der guten Nachricht, da geht's heute mal grün zur Sache. Ja, lassen Sie sich mal überraschen.

0: Wir haben gleich 10 Minuten nach 6:30.
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0: Ja, dann bleiben wir heute mal in Plauen und gucken mal in den Stadtteil Breiselpöhl. Die Stadt hat nämlich beschlossen, in diesen Stadtteil einen Millionenbetrag zu investieren. Und dabei sollen Gehwege und Plätze saniert werden. Und es soll auch mit bestimmten Maßnahmen auf Klimaveränderungen reagiert werden. Um das Vorhaben zu finanzieren, hat sich die Stadt jetzt für das Bundesförderprogramm zur Anpassung an den Klimawandel beworben. Da sind Fördergelder zu holen. Wollen wir mal hoffen, dass da wirklich was rüberkommt. Geplant sind insgesamt 4 Teilprojekte am Richard-Wagner-Platz, am Mendelssohn-Platz sowie an den Gehwegen, an der Reisiger und der Beethovenstraße soll was gemacht werden, denn diese Bereiche sind wirklich in einem absolut sanierungsbedürftigen Zustand. Da ist beispielsweise auch geplant, große Baumscheiben mit Bewässerung und Rigolensystemen einzubauen, also solche unterirdischen Speicher, um Versickerungsmöglichkeiten für Regenwasser anzulegen, und auch stressverträgliche Bäume sollen gepflanzt werden. Die Beethovenstraße soll zu einem Geh- und Radweg werden mit schönes Deutsch, straßenbegleitendem Grün. Das ist nichts anderes, als dass da Bäume gepflanzt und eine Wiese angelegt werden. Ne, kann man auch einfach ausdrücken, aber straßenbegleitendes Grün heißt das nun mal im Amtsdeutsch. Insgesamt 900 Quadratmeter Fläche sollen dabei entsiegelt werden und so weiter und so fort. Insgesamt 1,4 Millionen sollen investiert werden. Die Förderquote liegt bei 90%. Hoffen wir mal, dass die Kohle kommt und die Stadt dann auch wie geplant in den Stadtteil Breiselpöhl da investieren kann. Ist definitiv heute für uns die gute Nachricht am Morgen, was da geplant ist und was da gemacht werden soll. Ja, und für den Fall, dass Sie auch mal so ein Ereignis haben, eine Geschichte haben, wo Sie sagen, könnte die gute Nachricht am Morgen werden, lassen Sie es uns wissen. Wir sind offen für die Ideen. Einfach mal eine Mail schicken an gute Nachricht@vogtlandradio.de.

0: Schöne 80er wurde es am Start. In diesem Freitag Michael Cimbello und Maniac. Bei Vogt und Radio 50, 6:45, schnell der Blick auf die Straßen. Und es ist wirklich schnell gemacht, sie kommen prima voran. Wir haben keine Störung, keine Blitzer, gar nichts. Sieht gut aus.
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0: Mit unserem Vogtlandradio Wetterexperten Stefan Bender. Hallo Stefan, grüß dich.
2: Hallo, guten Morgen, Thomas.
0: Stefan, wie du siehst, ich habe bereits das zweite T-Shirt an, weil ich das erste habe ich schon durchgeschwitzt heute Morgen. Nicht, weil ich so übermäßig fleißig war. Nee, aber sag mal, die Temperaturen, das ist ja schon, ja, eine tropische Nacht noch nicht, ne, aber eine sehr milde, ist schon ab 20?
2: Doch, ab 20 ist die tropische Nacht da.
0: Siehst du?
2: Und die tiefsten Werte sind bei 20 Grad, ziemlich genau. Stellenweise ging es bis 19 Grad runter, aber heute Morgen, als du weggefahren bist, waren ja 22, 23
0: 21.
2: Grad noch
0: stand. In Greiz hätte ich 21 gehabt heute Morgen,
2: ja,
0: halb vier.
2: Und in Plauen, glaube ich, 22, fünf noch oder so. Das ist schon hier und da eine tropische Nacht gewesen, mit Tiefstwerten eben über 20 Grad.
0: Okay, und der Himmel sieht heute Morgen ja auch so ein bisschen bedrohlich aus, ne? Die vielen Wolken da oben, was entwickelt denn sich da heute? Wird es ein schöner Sommertag, oder?
2: Nee, das wird ein Sommertag, aber kein schöner Sommertag. Es wird schon dampfig heute.
0: Aha.
2: Ist auch nicht so, dass wir auf die Sonne verzichten müssen. Die kommt da schon raus. Und das Gewölk, was du heute Morgen siehst, ist eigentlich ein Indiz dafür, dass die Luft sehr schwül und sehr energiegeladen ist. Wenn da die Sonne reinbrutzelt, zunächst mal passiert da erstmal gar nichts, außer dass die Temperaturen weiter steigen. 22 Grad sind ganz oben auf den Bergkoppen die Höchstwerte und 27 Grad in den Tälern. Also die Saale, die Weiße Elster, die Zwickauer Mulde sind mit 27 Grad, also nicht das Wasser, sondern auch am Ufer, 27 Grad dabei. Und das geht natürlich nicht gut, das kannst du dir vorstellen. Die Luft, wie wir zu sagen pflegen in der Meteorologie, ist extrem labil geschichtet.
0: Okay, mit anderen Worten, der Vogtländer sagt, da braut sich was zusammen.
2: So ist das.
0: Und nicht in der Brauerei, sondern im Wetter.
2: Leider nicht. Leider nicht. Es ist so, dass wir am Nachmittag erstmal nur so ein paar kleine Scheuerchen bekommen. Wirklich nichts Dramatisches. Aber so ab 18 Uhr aufpassen, Gartenmöbel reinrücken, dann wird es gefährlich. Da kommt eine Gewitterzelle, so eine Konvergenzlinie, wie wir sagen, wo die Luft am Boden zusammenfließt rein. Und das heißt, die Wolken sind 10, 11 Kilometer hoch und dann kann es heftig schütten. Da besteht Überschwemmungsgefahr.
0: Oh.
2: Wenn diese Gewitter in Wallung kommen, kommen natürlich auch Sturmböen dazu und große Hagelkörner sind möglich.
0: Du großer Gott, das sind ja keine guten Aussichten so kurz vorm Wochenende. Weil viele heute Abend ja wahrscheinlich auch, ist ja so ein bisschen Tradition, weißt du, Freitagabend schon mal ein bisschen ins Wochenende reinfeiern, den Grill anschmeißen, ein paar Roste auflegen, gepflegtes Bierchen trinken, aufs Wochenende freuen, sieht heute Abend wohl nicht so gut aus dann auch, ne?
2: Nee, wie immer hoffe ich, dass das nicht genau durch Vogtland zieht, aber man muss davor warnen, das ist einfach Pflicht, das muss sein.
0: Ja, logisch.
2: Die Gefahr besteht auf jeden Fall, so dass jeder heute bitte aufpasst.
0: Wir wollen keine Panik machen, dazu besteht kein Grund, aber Obacht, eine gesunde, vernünftige Aufmerksamkeit heute Abend ist schon unbedingt notwendig. Okay, Stefan, haben wir auf dem Zettel, ist notiert, gucken wir noch mal schnell Richtung Wochenende.
2: Das fängt morgen dampfig an, kannst du dir vorstellen. Die Gewitter in der Nacht bringen Feuchtigkeit am Boden. Kann sein, dass Nebel und Dunst morgen dabei ist. Aber erstmal ist es trocken. Dann kommt die Sonne durch, 21 bis 26 Grad. Und morgen Abend geht das von vorne los. Nur nicht mit der Heftigkeit. Aber nach wie vor sind Schauergewitter möglich.
0: Oh, also auch morgen, wer Sommerfest feiert oder was, unbedingt mal ein bisschen Vorsorge treffen, dass da vielleicht auch ein Regenschirm oder sonst irgendwas in der Nähe ist.
2: Die Wahrscheinlichkeit morgen ist nicht so groß wie heute für das Wetter, aber ganz ausschließen will ich es morgen auch nicht.
0: Alles klar. Stefan, wir sind gewarnt. Danke dir für die Information und in zwei Stunden gucken wir nochmal drauf. Vielleicht hat sich ja da schon eine neue Erkenntnis ergeben. Na, schauen wir mal.
2: Bis dann.
0: Bis dann, mach's gut, ciao.

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2: Der Start in diesen Freitag ist heute eine sehr milde Angelegenheit. Vielerorts haben wir Temperaturen schon um die 20 Grad. Ja, und es wird im Laufe des Tages auf 27 Grad hochgehen. Das Wetter ist heute aber nicht ganz ohne. Die Wolken bleiben dauerpräsent. Es wird zwischendrin zwar auch sonnige Abschnitte geben, es wird im Laufe des Tages aber zunehmend schwül und dann braut sich was zusammen. Am Nachmittag sind die ersten Regenschauer zu erwarten und später dann so ab 18 Uhr in etwa müssen wir wirklich auf der Hut sein, dann ziehen dicke Regengebiete rein, es gibt kräftige Gewitter, es gibt Sturm, da kann Hagel mit dabei sein, das Ganze nicht flächendeckend im gesamten Vogtland, aber es wird einige Ecken geben, wo es ein bisschen kräftiger heute Abend zur Sache geht, dementsprechend bitte etwas vorsichtig agieren, wenn Sie irgendwas geplant haben heute Abend im Freien. Die Niederschläge halten sich dann auch in der Nacht noch ein bisschen, morgen am Samstag geht es vielerorts vernebelt los. Später kommt dann auch die Sonne raus. Es wird bis 26 Grad warm. Am Abend, morgen Abend dann, sind aber auch wieder Schauer und Gewitter zu erwarten, bevor der Sonntag mit 20 Grad nicht mehr ganz so warm wird. Am Vormittag gibt es noch ein bisschen Regen. Sonntagnachmittag dann aber auch wieder viel Sonne. Jetzt haben wir es 7:01.
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3: Ich bin Ron Tamme. Sitzungstermine, Vorlagen oder auch Protokolle des Stadtrats. Nicht nur die Mitglieder dieses Gremiums, sondern immer mehr Einwohner in Reichmach und seinen Ortsteilen nutzen das sogenannte Ratsinformationssystem. Und das bekommt Ende des Monats eine frische Kur. Wegen der Umstellung bleibt das Sekretariat des Oberbürgermeisters dann 2 Tage geschlossen. Offiziell an den Start geht das neue System im August. Er gilt als einer der letzten erhaltenen Bauwerke seiner Art. Der Grenzturm an der A72 in Einersgrün öffnet wieder mal seine Pforten für jedermann. Übermorgen kann der Wachturm von bis zu 6 Menschen gleichzeitig bestiegen werden. Der Turm wurde vor 7 Jahren vom Vogtlandkreis gekauft und später saniert. Er ist inzwischen Teil des Deutsch-Deutschen Museums in Mödlareuth. Der Saaler Orla-Kreis sammelt weiter Ideen für sein neues Radverkehrskonzept. Noch bis Monatsende kann sich jedermann daran beteiligen.
4: Dabei sind Gefahrenstellen, fehlende Radverbindungen oder Verbesserungsvorschläge in ein Online-Kartentool einzutragen. Bislang sind bereits mehr als 180 Hinweise und Routenvorschläge eingegangen. Die Ergebnisse fließen in das Radverkehrskonzept ein, das bis Ende 2027 fertiggestellt werden soll. Es bildet die Grundlage für künftige Fördermittel und den Ausbau neuer Radwege. Jörg Ursprung, Vogtlandradio.
3: Aufatmen für Autofahrer im Norden des Landkreises Greiz. Die Straße zwischen Großenstein und Mückern wird am Nachmittag wieder freigegeben. Auf gut 400 Meter wurde hier die Fahrbahn nicht nur erneuert, sondern auch verbreitert. Auch die Entwässerung bekam eine frische Kur. Erst Anfang des Jahres war die Ortsverbindung von einer Gemeinde zur Kreisstraße hochgestuft worden. Das waren die Vogtlandradio-Nachrichten.
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2: 3:07, hallo liebe Autofahrer, es herrscht Ruhe auf den Straßen, der Verkehr rollt. Wenn Sie was entdeckt haben, Staus, Blitzer oder mehr, dann klingeln Sie mal durch, wir sagen es weiter. 0800 30 30 113. Gerne per WhatsApp, die Nummer steht auf vogtlandradio.de. Dankeschön, wir wünschen eine gute Fahrt.
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2: Und mit Ron Tammel in den Nachrichten. Ron, grüß
5: Guten
2: dich.
5: Guten Morgen.
2: So, Ron, die Fußball-WM liegt in den letzten Zügen. 2 Spiele noch, dann ist es Geschichte.
5: Dann ist vorbei.
2: Ja, morgen Abend Spiel um Platz 3 und 4, Sonntag dann das Finale. Bedeutet, es gibt noch 2 Grillpakete zu gewinnen.
5: Das ist aber auch schön.
2: Ja, zweimal haben wir noch die Chance. Dann ist es rum. 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Ja,
5: ja, du das weißt mehr und wir werden es gleich erfahren.
2: Das wird was richtig Tolles. Nähere Infos dazu gibt es bei uns gleich in wenigen Minuten. Jetzt einen guten Start in diesen Freitag. Wir wünschen einen schönen guten Morgen.

Schönen Freitag alle miteinander, hier ist Vogtland Radio, 11 Minuten nach um 7. Hamburg, tja, die Fußballweltmeisterschaft, ne, die liegt ja nur in den letzten Zügen. Es gibt noch zwei Spiele, morgen Abend Frankreich gegen England, das Spiel um Platz 3 und 4. Am Sonntag dann das Endspiel Argentinien gegen Spanien. 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Ne? Darauf hoffen wir, für richtige Ergebnisse. Und die gibt es dann am Sonntag früh beziehungsweise am Montag. Und dann ist diese Aktion auch schon wieder vorbei, weil die Fußballweltmeisterschaft Geschichte ist. 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

Kommen Sie gut rein in diesen Freitag, am besten natürlich mit uns mit dem Vogtland Radio. Wir haben es eine Minute nach 7:45 und wir haben heute Morgen absolut ruhigen Verkehr auf den Straßen. Da ist gar nicht los. Also weder Behinderung noch irgendwelche Blitzer. Das sieht richtig gut aus. Kommen Sie einfach gut rein. Wir wünschen eine gute Fahrt. Ja, und das Wetter heute, da muss man ein bisschen auf der Hut sein, denn das ist nicht so ganz ohne. Wir starten schon mit vielen, vielen Wolken rein in den Tag. Später wird es noch kurze sonnige Abschnitte geben. Temperaturen heute um die 27 Grad, aber am Nachmittag braut sich was zusammen. Da gibt es die ersten Niederschläge und Richtung Abend ist dann ja wirklich Ungemach angesagt. Da gibt es Gewitter, da gibt es Regenschauer, da gibt es Hagel. Dazu noch einen kräftigen Wind. Also da muss man wirklich ein bisschen vorsichtig sein, wenn Sie heute Abend eine Grillparty geplant haben. Denken Sie vielleicht jetzt schon mal über eine Schlechtwettervariante nach. Kann man nicht verkehrt machen.

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6: Ja, jede Menge dicke Wolken hängen heute Morgen über dem Vogtland. Wir haben denen aber auch die milden Temperaturen zu verdanken, denn die haben sich ja wie so eine Zudecke drüber gelegt. Vielleicht sind wir schon so bei Werten knapp an der 20-Grad-Marke. Geht heute hoch bis 27 Grad. Wird eigentlich von den Temperaturen her ein recht freundlicher Tag. Alles andere hat es ein bisschen in sich, denn es kommt später auch die Sonne mal so ganz gelegentlich durch die Wolken durchgekrochen. Und dann wird es heute zunehmend schwül werden. Im Laufe des Nachmittags gibt es die ersten Niederschläge und spätestens ab dem Abend müssen wir ordentlich auf der Hut sein. Regenschauer, kräftige Gewitter, da kann Hagel mit dabei sein und auch

0: stürmisch wird's. Also der Freitagabend wird alles andere als gemütlich in weiten Teilen des Vogtlandes. Nicht flächendeckend, aber es wird auch Ecken geben, wo wir verdammt auf der Hut sein müssen. Gucken wir Richtung Wochenende. Morgen am Samstag starten wir vielerorts mit ein bisschen Nebel. Später wird es dann Sonnenschein geben. Temperaturen bis 26 Grad, bevor am Samstagabend dann die nächsten Schauer und Gewitter reinziehen. Wird aber wahrscheinlich nicht ganz so kräftig, wie wir es heute Abend erwarten. Und jetzt haben wir es 7:30.
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2: Ich bin Ron Tamme. 10 Jahre stand sie leer, dann ist sie abgerissen worden. Heute nun wird in Zeulenroda der Grundstein für eine neue Stadthalle gelegt. Bis 2028 soll dort ein modernes Kultur- und Begegnungszentrum mit 600 Sitzplätzen entstehen. Nicht nur die Mitglieder des Stadtrats, sondern immer mehr Einwohner in Reichenbach und seinen Ortsteilen nutzen das sogenannte Ratsinformationssystem. Und das bekommt Ende des Monats eine frische Kur. Wegen der Umstellung bleibt das Sekretariat des Oberbürgermeisters dann 2 Tage geschlossen. Er gilt als einer der letzten erhaltenen Bauwerke seiner Art. Der Grenzturm an der A72 in Heinersgrün öffnet wieder einmal seine Pforten für jedermann. Übermorgen kann der Wachturm von bis zu 6 Menschen gleichzeitig bestiegen werden. Soweit Vogtland Radio kompakt.
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0: Auf die Sekunde genau 2 Minuten nach 7:30. Hallo, liebe Autofahrer, wir wünschen einen schönen guten Morgen. Ja, und da haben wir gute Nachrichten, was die Behinderungen auf den Straßen angeht. Da haben wir nämlich gar nichts zu vermelden. Aber Blitze gibt's. 2 Stück, Reichenbach Bahnhofstraße, Stadt auswärts. Danke an den Steffen für die Info. Und die Luisa hat eine WhatsApp geschrieben, hat einen Blitzer entdeckt in Neumark auf der Werdauer Straße. Da steht der graue Caddy. Und wenn Sie noch was haben, wenn Sie ergänzen können, rufen Sie mal an. Wir sagen es gerne weiter um 0800 30 30 113. Gerne auch per WhatsApp. Die Nummer steht auf vogtlandradio.de. Dankeschön, gute Fahrt.
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0: Jo, einen guten Start in diesem Freitag wünschen wir. Heute haben wir den 17. Juli. Wenn Sie zu dieser frühen Morgenstunde vielleicht schon Lust haben auf eine kleine Runde Monopoly, ja, warum nicht? Da werden die Karten neu gemischt. Klaus Lage lädt auf jeden Fall musikalisch dazu ein. Aus 85 Monopoly. Wir wünschen einen schönen Freitag.

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1: Hallo Anne, ich grüße dich.
2: Hallihallo.
1: So, Fußball, großes Thema an diesem Wochenende, die beiden letzten Spiele bei der Fußballweltmeisterschaft. Yep. Dann ist das Event rum. Ja, aber auch bei uns hier im Vogtland geht es kurz vorm Wochenende mit Fußball los. Und da blicken wir zunächst mal zum VfC Plauen. Die Vogtländer absolvieren nämlich heute Abend ihr nächstes Testspiel im Rahmen der Saisonvorbereitung.
2: Ja, und zu Gast im Vogtlandstadion ist der ZFC Meuselwitz. Der Regionalliga-Absteiger hat sich ja den sofortigen Wiederaufstieg auf die Fahnen geschrieben. Mal schauen, wie gut die da sind. Mhm. Anpfiff ist 18 Uhr. Die Begegnung gilt übrigens als offizieller Saisonauftakt beim VfC. Ja, und dazu wollen die Verantwortlichen nicht nur das Team vorstellen, sondern auch Infos zur aktuellen Situation des Vereins bekannt geben.
1: Auch beim Ligakonkurrenten Auerbach tut sich an diesem Wochenende einiges. So bestreiten die drei Türmestädter morgen das nächste Testspiel.
2: Zu Gast 14.30 Uhr ist der Reichenbacher FC. Für den Landesligisten ist es nach nur wenigen Trainingseinheiten der erste Test und gleich mal ein harter Brocken. Die Neuberinstädter treten gleich mit 5 neuen Gesichtern an. Bei den Auerbachern wird der neue Torwarttrainer Oliver Dix das erste Mal mit dabei sein. Ja, der 46-Jährige hatte ja vom VfC Plauen nach Auerbach gewechselt.
1: Und damit zum Eishockey und zum Regionalligisten Schönheide. Hier verabschiedet sich ein bekanntes Gesicht, denn nach 12 Spielzeiten beendet Florian Richter seine aktive Eishockey-Laufbahn.
2: Richter prägte nicht nur die erste Mannschaft, sondern den Verein über Jahre hinweg durch seine Leidenschaft, heißt es aus dem Club. Ganz verabschieden wird sich die Nummer 24 vom Wolfsbau jedoch nicht, da er dem Verein erhalten bleibt. Künftig möchte Richter seine große Erfahrung als Nachwuchstrainer an die jüngsten Wölfe weitergeben. Er feiert übrigens kommende Woche seinen 31. Geburtstag.
1: Und zum Schluss blicken wir noch auf ein etwas anderes Sportfest, denn auf dem Plauener Lindentempel Sportplatz fällt am Abend der Startschuss für Ballsport vereint Plauen.
2: Ja, zum Auftakt ist 18 Uhr das Eröffnungsspiel zwischen der ersten Mannschaft der SG Stahlbau Plauen, das sind Fußballer, und der Handballmannschaft des HC Einheit Plauen geplant. Morgen ist dann die A-Jugend der Stahlbau in einem Turnier gefordert, bevor am Sonntag dann auch die Basketballer des BC Vogtland dazustoßen. Dann wird übrigens in 3 Disziplinen die beste Mannschaft ermittelt.
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2: Ja, vielerorts bei uns im Vogtland kriegt das dicke, fette, graue Gewölk da oben im Moment ein paar Lücken. Da blinzelt die Sonne durch und zumindest der Vormittag gestaltet sich eigentlich recht freundlich. Wird's aber zunehmend schwül, die Temperaturen gehen hoch auf 27 Grad in der Spitze. Richtung Nachmittag ziehen da wieder Wolken rein, es sind die ersten leichten Regenschauer zu erwarten und später dann so etwa ab 18 Uhr kann es richtig heftig werden. Da müssen wir uns auf kräftigen Regen einstellen. Das sind

0: Wetter mit dabei, es wird stürmisch, da kann vielorts sogar ein bisschen Hagel mit runterkommen. Das hat schon so ein bisschen Unwetterpotenzial, was uns da heute Abend erwartet. Da müssen wir richtig aufpassen. Auch in der Nacht zum Samstag gibt es hier und da noch ein bisschen Regen. Morgen starten wir dann mit Nebel rein in den Tag. Später wird es dann sonnig und bis 26 Grad warm. Aber morgen Abend sind die nächsten Schauer und Gewitter im Anmarsch. Das wird nicht ganz so heftig, wie es heute Abend erwartet wird. Trotz alledem müssen wir auch das ein bisschen auf dem Zettel haben, bevor dann der Sonntag meist trockenes Wetter bringt. Mit Temperaturen um 20 Grad wird es aber deutlich kühler. Jetzt haben wir es um 8.
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2: Ich bin Ron Tamme. 10 Jahre stand sie leer, dann ist sie abgerissen worden. Heute nun wird in Zeulenroda der Grundstein für eine neue Stadthalle gelegt. Bis 2028 soll dort ein modernes Kultur- und Begegnungszentrum mit 600 Sitzplätzen entstehen. Die Kosten belaufen sich auf mehr als 11,5 Millionen Euro. Ein Großteil davon sind Fördermittel. Trotz Sommerwetter und Ferienzeit wegen fehlender Nachfrage sind im Vogtland 2 größere Veranstaltungen abgesagt worden. So fällt der für heute Abend in der Plauner Fabrik der Fäden geplante Hochzeitstanz 2.0 aus. Wir behalten die Tickets ihre Gültigkeit für den zweiten Termin Ende August, heißt es aus der Stadtverwaltung. Auch das für morgen auf Schloss Vogtsberg in Oelsnitz angekündigte Elektro-Open Air wurde abgesagt. Hier ist noch unklar, ob die Veranstaltung nachgeholt wird. Sitzungstermine, Vorlagen oder auch Protokolle. Nicht nur die Mitglieder des Stadtrats, sondern immer mehr Einwohner in Reichenbach und seinen Ortsteilen nutzen das sogenannte Ratsinformationssystem. Und das bekommt Ende des Monats eine frische Kur. Wegen der Umstellung bleibt das Sekretariat des Oberbürgermeisters dann 2 Tage geschlossen. Offiziell an den Start gehen, das neue System dann im August. Der Saale-Orla-Kreis sammelt weiter Ideen für sein neues Radverkehrskonzept. Noch bis Monatsende kann sich jedermann daran beteiligen.
3: Dabei sind Gefahrenstellen, fehlende Radverbindungen oder Verbesserungsvorschläge in ein Online-Kartentool einzutragen. Bislang sind bereits mehr als 180 Hinweise und Routenvorschläge eingegangen. Die Ergebnisse fließen in das Radverkehrskonzept ein, das bis Ende 2027 fertiggestellt werden soll. Es bildet die Grundlage für künftige Fördermittel und den Ausbau neuer Radwege. Jörg Ursprung, Vogtlandradio.
2: Er gilt als einer der letzten erhaltenen Bauwerke seiner Art. Der Grenzturm an der A72 in Heinersgrün öffnet wieder mal seine Pforten für jedermann. Übermorgen kann der Wachturm von bis zu 6 Menschen gleichzeitig bestiegen werden. Der Turm wurde vor 7 Jahren vom Vogtlandkreis gekauft und saniert. Er ist inzwischen Teil des Deutsch-Deutschen Museums in Mödlareuth. Das waren die Vogtlandradio-Nachrichten.
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0: 3 Minuten nach dem 8 haben wir es. Hallo, liebe Autofahrer. Der Verkehr rollt. Wir haben keine Störungsmeldungen vorliegen. Aber es gibt 2 Blitzer an diesem Freitagmorgen. In Reichenbach auf der Bahnhofstraße stehen sie stadtauswärts und in Neumark auf der Werdauer Straße. Da ist der graue Caddy im Einsatz. Ja, das war's. Wenn Sie ergänzen können, wenn Sie was entdeckt haben, rufen Sie mal an. Wir sagen es weiter um 0800 30 30 113. Gerne können Sie natürlich auch eine WhatsApp schicken, die Nummer dazu steht auf vogtlandradio.de. Vielen Dank, wir wünschen eine gute Fahrt.
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0: Und mit Ron Tamme in der Nachrichtenredaktion. Ron, grüß dich.
4: Guten Morgen.
0: Hey Ron, Dieter Bohlen, Thomas Anders, ne? Sagt uns ja was. Modern Talking, ja, mega genau. Erfolgreich. Und die zwei, die haben sich ja gelebt, die haben sich gezopft. Zum Schluss haben sie sich mit dem Allerwertesten nicht mehr angeguckt.
4: Das stimmt.
0: Aber jetzt kommt Versöhnung rein. Die haben sich wieder lieb, das glaubst du nicht.
4: Ne? Da ist mal die Kohle alle.
0: Das glaube ich jetzt mal nicht. Ich denke, der Dieter, der wird langsam so ein bisschen altersmilde oder was. Er hat jetzt auf jeden Fall gesagt, er findet es doof, dass er mit dem Thomas sich da immer noch so ein bisschen in den Haaren hat und die alten Geschichten, die sollte man doch mal ruhen lassen und jetzt machen sie zusammen ein Musical. Er könnte sich sogar vorstellen, neue Projekte mit dem Thomas Anders zusammen
4: zu wieder auflegen in den 90ern, denke ich mal, wird das dann auch nicht mehr lange gehen.
0: Das wäre doch dann der dritte Versuch. Ja, genau. Oder so. Ja, egal, auf jeden Fall, der Dieter denkt drüber nach, er will ein bisschen Frieden haben mit dem Thomas. Sind wir mal sehr gespannt, was da in nächster Zeit auf uns zukommt. Musikalisch ist ja von denen schon ein bisschen was auf uns zugekommen.
4: Ja.
0: Lustig, kaputt lachen.
4: Ja.
0: Ab, jetzt will ich mal was raus.

0: Natürlich.
1: Ach, so ein Zufall aber auch. Sherry, Sherry, Lady ist hereingehüpft. Die einen lieben es, die anderen halten sich die Ohren zu. Egal, da müssen wir jetzt durch. Wir wünschen einen schönen Freitag.
2: Morgen.
1: Schönen guten Morgen.

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1: Es ist der 17. Juli 2016. Waldspaziergänger im Vogtland müssen sich in den kommenden Wochen auf Sperrungen einstellen. Auf rund 855 Hektar wird Kalk ausgebracht. Damit soll einer Bodenversauerung entgegengewirkt und die Bodenfruchtbarkeit erhalten werden. In Plauen hat es am frühen Morgen erneut einen Containerbrand gegeben. Der Behälter am Rosa-Luxemburg-Platz ging 13:30 in Flammen auf. Trotz sofortiger Fahndung konnte die Polizei die Täter nicht stellen. In Plauen sind seit Jahresbeginn rund 60 Container abgebrannt. Immer mehr Menschen im Vogtland, Westsachsen und Ostthüringen sind Impfmuffel. 13% der Deutschen lehnen inzwischen lebenswichtige Impfungen ab. Das geht aus einer Forsa-Umfrage im Auftrag der Knappschaft Krankenkasse hervor. Impfgegner haben Angst vor möglichen Langzeitfolgen und vor Nebenwirkungen. Mehr als ein Viertel der Befragten hält das Durchmachen von Kinderkrankheiten für die bessere Variante. Trotzdem befürworten 83% der Befragten Impfungen generell. Und das geschah heute vor 10 Jahren im Vogtland.
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0: 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Widder.
1: Jetzt sollten Sie sich zu Ihrer Persönlichkeit mit allen Fähigkeiten und Talenten bekennen. Ein gesundes Maß an Selbstbewusstsein kann nicht schaden.
0: Stier.
1: Vielleicht fehlt Ihnen eine Information oder Sie haben eine Wissenslücke. Das kann Ihnen heute ein Gefühl von Unterlegenheit vermitteln.
0: Zwillinge.
1: Wie steht es mit Ihrem Gesundheitsbewusstsein? Der Körper ist schließlich Ihr höchstes Gut. Auch wenn Sie sich wohlfühlen, lohnt es sich, dran zu bleiben.
0: Krebs.
1: Seien Sie kreativ, das ist die Aufforderung und die Chance dieses Tages. Lassen Sie sich nicht von Selbstzweifeln oder von Ihren Zeitplänen daran hindern.
0: Löwe.
1: Jetzt ist die Gelegenheit, die schönen Seiten an sich selbst zu entdecken. Innere Harmonie bereichert Ihr Leben.
0: Jungfrau.
1: Jetzt können Sie besonders gut zum Ausdruck bringen, was Ihnen innen zutiefst wichtig ist. Sie treten überzeugend auf und strahlen Selbstbewusstsein aus.
0: Waage.
1: Sie verfügen über ein ausgezeichnetes Stimmungsbarometer. Besonders heute reagieren Sie sehr stark auf dicke Luft um sich herum.
0: Skorpion.
1: Vielleicht stolpern Sie heute über Missverständnisse oder jemand wirft Ihnen Launenhaftigkeit vor. Lassen Sie sich nicht die Stimmung verderben, sondern nehmen Sie das Ganze einfach zur Kenntnis.
0: Schütze.
1: Heute haben Sie viel Energie und es kann Sie veranlassen, die Fesseln des Alltags zu sprengen. Nutzen Sie die Chance und verändern Sie, was Sie schon lange verändern wollen.
0: Steinbock.
1: Fühlen und Handeln sind bei Ihnen eng miteinander verbunden. Alles, was Sie tun, tun Sie mit Herz.
0: Wassermann.
1: Eine Laune lässt Sie leicht Allüren annehmen. Vielleicht reagieren Sie überheblicher, als Sie wollen oder haben zu hohe Erwartungen. Nehmen Sie sich etwas zurück.
0: Fische.
1: Die Frage nach dem Sinn des Lebens mag heute immer mal wieder auftauchen. Worin besteht Ihre ganz persönliche Lebensphilosophie?

0: 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Mit Katrin Müller-Hohenstein. Heute mit der Frage, wer wäscht eigentlich die Trikots unserer Fußballnationalmannschaft? Die Spieler?
1: Männer? Waschen? Freiwillig? Echt jetzt? Also der moderne Fußball-Macho rennt nach dem Spiel zur Gegenseite, reißt sich sein Leibchen runter und tauscht dann mit einem der Gegner sein Trikot. In einer großen Geste von Fairplay. Und zeigt im Instagram-Zeitalter auch gerne seinen sportlich-männlichen Oberkörper. Das bringt Follower, Umsatz und Sabber-Emojis ohne Ende. Er bekommt dann von seinem Kontrahenten ein ebenso dreckiges und verschwitztes Teil zurück. Sehr lecker, aber das ist als Andenken sogar sehr begehrt. Gewaschen wird das auf keinen Fall. So ein Trikot eines Gegenspielers ist ein beliebtes Souvenir, besonders wenn man als kleiner Ersatzmann mit einem internationalen Star tauschen kann. Diese Trophäen hängen dann stolz im Vereinsheim. Naja, oder landen irgendwann auf eBay.
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13: Wir starten in den Tag mit recht freundlichem Wetter. Wir haben Temperaturen im Moment so zwischen 18 und 20 Grad. Bis auf 27 Grad geht's hoch. Es wird aber zunehmend schwül und da braut sich was zusammen und das im wahrsten Sinne des Wortes. Schon am Nachmittag werden wir die ersten leichten Niederschläge haben und spätestens dann Abend. So ab 18 Uhr müssen wir uns örtlich auf Unwetter einstellen und das im wahrsten Sinne des Wortes. Da wird Starkregen erwartet, da ist Sturm dabei, Hagel dabei, Gewitter werden sich aufbauen. Da müssen wir wirklich heute Abend ein bisschen auf der Hut sein, das ist nicht ganz ohne. Auch in der Nacht

0: gibt es noch ein paar Niederschläge. Morgen starten wir dann teilweise vernebelt in den Tag. Die Sonne pustet den aber relativ schnell weg. Es wird dann später lange trockene und auch sonnige Phasen geben bei 26 Grad, bevor Samstagabend das nächste Niederschlagsgebiet reinzieht. Da kommt es aber nicht ganz so dicke, wie es heute Abend erwartet wird. Ja, und der Sonntag, der bringt uns erst ein bisschen Regen, später Sonne. Das Ganze allerdings bei kühleren Temperaturen bis 20, höchstens 22 Grad. Eine Minute nach 8:30 ist es.
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2: Ich bin Ron Tamme. 10 Jahre stand sie leer, dann ist sie abgerissen worden. Heute nun wird in Zeulenroda der Grundstein für eine neue Stadthalle gelegt. Bis 2028 soll dort ein modernes Kultur- und Begegnungszentrum mit 600 Sitzplätzen entstehen. Der denkmalgeschützte Markuskirchplatz in Plauenhaselbrunn wird jetzt umfassend saniert und aufgewertet. Geplant sind unter anderem neue Wege. Im Dezember sollen die Bauarbeiten abgeschlossen sein. Er gilt als einer der letzten erhaltenen Bauwerke seiner Art. Der Grenzturm an der A72 in Heinersgrün öffnet wieder mal seine Pforten für jedermann. Übermorgen kann der Wachturm von bis zu 6 Menschen gleichzeitig bestiegen werden. Soweit Vogtlandradio kompakt.
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0: 2 Minuten nach 8:30. Hallo, liebe Autofahrer. Es sieht gut aus. Wir haben keine Störungsmeldung, wir haben nichts zu berichten. Der Verkehr auf den Straßen hier bei uns im Vogtland, der läuft reibungslos. Ja, Blitzer haben wir aber. Reichenbach Bahnhofstraße statt auswärts und in Neumark auf der Werdauer Straße. Da steht der graue Caddy. Haben Sie noch was entdeckt? Staus, Blitzer oder mehr? Bitte melden über die kostenlose 0800 30 30 113. Gerne per WhatsApp. Die Nummer dazu steht auf vogtlandradio.de. Vielen Dank, wir wünschen eine gute Fahrt.
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0: Am Freitag, am 17. Juli, gleich gucken wir mal in der guten Nachricht in einen Stadtteil von Plauen. Da gibt es nämlich jetzt Pläne, wie der in nächster Zeit noch viel schöner und vor allen Dingen auch viel grüner aussehen könnte. Ja, und das Wettergespräch mit Stefan Bender haben wir in dieser halben Stunde auch noch. Und da lauschen wir ganz einfach mal, was das denn nun jetzt wird mit dem Wetter heute und in die nächsten Tagen. Musik haben auch die Pretenders in das Don't Get Me Wrong aus 1986. In dem Sinne, kommt so gut rein. Wir wünschen einen schönen Freitag, schönen guten Morgen.

0: Schönen Freitag alle miteinander. 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Wir haben es 9:10.
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0: Tja, und da gucken wir heute mal in den Plauner Stadtteil Breiselpöhl. Da soll sich nämlich in nächster Zeit einiges tun. Die Stadt hat geplant, dort einen Millionenbetrag zu verbauen. Es soll dort einiges erneuert werden und auch es sollen auch Maßnahmen ergriffen werden, um den Klimaveränderungen Rechnung zu tragen. Gehwege und Plätze sollen saniert werden.

0: Und um das Vorhaben zu finanzieren, hat die Stadt jetzt für das Bundesförderprogramm zur Anpassung an den Klimawandel hat sie sich beworben. Und man hofft, dass da auch genügend Gelder zusammenkommen. Geplant sind insgesamt 4 Teilprojekte am Richard-Wagner-Platz, am Mendelssohn-Platz sowie die Gehwege an der Reisiger- und der Beethovenstraße sollen in Ordnung gebracht werden. Diese Bereiche sind in einem stark sanierungsbedürftigen Zustand. Ja, und an den Plätzen oder an der Beethoven- und der Reisigerstraße ist beispielsweise geplant, große Baumscheiben mit Bewässerung und Rigolensystem, also mit so einem unterirdischen Speicher und Versickerungsmöglichkeiten für Regenwasser anzulegen und auch stressverträgliche Bäume zu pflanzen. Dazu, wie gesagt, sollen die Gehwege in Ordnung gebracht werden und einiges getan werden. Insgesamt 1,4 Millionen Euro würde die Maßnahme kosten und man hofft jetzt, dass über das Förderprogramm genügend Geld zusammenkommt, um das zu realisieren. Gute Idee, die Innenstadt attraktiver machen und gleichzeitig auch durch viel, viel Grün der ständigen Erwärmung ein bisschen gegenzutragen. Gute Idee für uns heute, die gute Nachricht am Morgen. Und wenn Sie auch mal was haben, eine Nachricht, eine Geschichte, irgendeine Begebenheit, wo Sie der Meinung sind, könnte mal die gute Nachricht im Vogtlandradio werden, dann lassen Sie es uns wissen. Wir sind da offen für Ihre Ideen. Schreiben Sie am besten mal eine Mail an gutenachricht@vogtlandradio.de.
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0: Ein richtiger Klassiker aus den 80ern war das gerade. Scheiler MP Devotion. Spacer. 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Schneller Blick auf die Straßen. Da sieht's entspannt aus. Der Verkehr rollt. Wir haben aber zwei Blitzer. Der eine steht in Reichenbach auf der Bahnhofstraße. Blitzt da stadtauswärts. Und da gibt's noch einen in Neumark auf der Werdauer Straße. Hier ist der graue Caddy am Start. So, und jetzt gucken wir mal nach dem Wetterchen heute und auch am Wochenende.
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0: Mit unserem Vogtland-Radio-Wetterexperten Stefan Bender. Ich grüße dich. Hallo Stefan.
2: Hallo, grüß dich Thomas.
0: So Stefan, heute Morgen hatten wir eine ziemlich geschlossene Wolkendecke. Jetzt haben wir vielerorts schon so die ersten sonnigen Momente. Das sieht gar nicht mal so ganz unfreundlich aus. Na, habe ich aber unser erstes Wettergespräch noch im Hinterkopf. Heute Abend könnte was kommen. Ist das jetzt so ein bisschen die Ruhe vorm Sturm oder wie könnte man das bezeichnen?
2: Also wenn du es so bezeichnen möchtest, ja, mach das. Es ist tatsächlich im Moment überall ruhig. Wolken sind noch in der Überzahl, aber wir haben jetzt zum Beispiel an der Orla schon die 23 Grad aktuell mit einer ziemlich hohen Luftfeuchtigkeit. Und das sind so, also wir haben ja in der Meteorologie, das ist ja eine Indizienforschung. Ja? Wir beobachten die Luftmassen, da wird geguckt, welcher Feuchtigkeitsgehalt ist da drin. Und da kann man eben, da gibt es eine Sache, die heißt das potenziell mögliche Regenwasser, was in einer Luftsäule steckt. Heute. Das kann man heute schon ausrechnen. Heute Morgen sieht man, dass in der Luft, die über uns ist, potenziell wohlgemerkt, also möglicherweise bis zu 40, 50 Liter Wasser drin stecken pro Quadratmeter.

0: Dann gibt es noch ein Indiz, das ist die Labilität. Das zeigt uns, wie schnell die Luft nach oben steigt. Ah. Und du musst dir vorstellen, wie so kleine Fahrstühle, die nach oben rauschen. Wenn die langsam sind, ist eine geringe Labilität. Wenn die schnell sind, haben wir eine hohe Labilität. Mhm. Und wenn die klein sind, können die wenig Feuchtigkeit mitnehmen. Wenn du aber so große, schnelle Lastenzüge hast, also die, praktisch die Porsche der Fahrstühle,
1: ja,
0: dann nehmen die große Feuchtigkeitsmengen mit nach oben und dann haben wir ein sehr hohes Gewitterrisiko. Und jetzt komme ich zum
1: Abend. Ich wollte gerade sagen, so wie du das jetzt gerade beschreibst, Stefan, ist es ein Lastenaufzug, der mit affenartiger Geschwindigkeit da nach oben rauscht, oder?
0: Ja. Und wenn es ganz blöd läuft, dann rauscht der nicht nur einmal nach oben, sondern 10-mal.
1: Boah.
0: Sagen wir mal 5-mal. Mhm. Und du weißt, wenn der in hohe Gefilde kommt, dann bringt der das Wasser zum Gefrieren.
1: Ja,
0: und
1: ja,
0: da gibt es die Hagelkörner. Also kurzum, heute Abend ab 18 Uhr aufpassen. Da entladen sich die Fahrstühle in Form von Starkregen, Hagel, Blitz und Donner und sind Überschwemmungen möglich. Und ich sage möglich, weil es nicht überall an der gleichen Stelle überall gleich runterkommt.
1: Okay. Aber ein bisschen auf der Hut sein müssen wir definitiv, ne?
0: Ja,
1: auf jeden Fall. Ich denke an all diejenigen, die vielleicht heute Abend eine Grillparty geplant haben oder irgendetwas im Freien. Also bitte vielleicht schon mal eine Schlechtwettervariante raussuchen oder schon mal so ein kleines bisschen im Hinterkopf haben, dass da heute Abend das Wetter einen Strich durch die Partyrechnung machen könnte.
0: Du hast es gut gesagt. Einfach aufpassen. Und wenn die Dinger aufploppen, bitte keine Heldentaten.
1: Ja.
0: Also Sturmböen, das sind zum Teil Orkanböen, da hältst du nicht mal einen Regenschirm mehr. Nix da. Da hast du keine Chance. Also Partyzelte oder was hinterherrennen und festhalten, ist keine gute Idee.
1: Nee, auf gar keinen Fall. Gut, Stefan, wird wahrscheinlich in weiten Teilen der Region ein stürmischer Abend und auch eine Nacht. Wie geht's denn dann morgen weiter am Samstag?
0: Also in der Nacht beruhigt sich das. Morgen früh haben wir da ein bisschen Nebel, ein paar dicke Wolken. Später kommt die Sonne durch. Nachmittags ploppen wieder ein paar Schauergewitter auf, denn die Luft so ganz ist die Kuh noch nicht vom Eis. 21 bis 26 Grad ist zwar keine große Hitze, aber mit der Sonne, mit der Feuchtigkeit ist noch ein bisschen Labilität drin.
1: Aha.
0: Nicht vergleichbar mit heute.
1: Okay, aber auch morgen in der zweiten Tageshälfte Schauer und Gewitter sind nicht ganz ausgeschlossen.
0: Genau.
1: Drücken wir es mal so aus, ne? Okay. Ja. Also müssen wir mal ein bisschen aufpassen, Menschenskind. Das ist ja ein Wochenende, was ein bisschen in sich hat, ne?
0: Sonntag früh übrigens muss ich noch loswerden, da kommt eine Kaltfront durch. Anfangs regnet es. Und dann haben wir ein schönes Wetter. Also nachmittags ein bisschen Wind dabei, kommt die Sonne raus, Temperaturen um die 22 Grad und da kann man richtig tief mal durchatmen, keine Gewitter.
1: Genau, es kühlt sich ab. Prima. Stefan, ich danke dir für die Aussichten. Ich hoffe, ja, wie gesagt, es ist richtig gut angekommen. Wir bleiben natürlich in Kontakt. Du bist ja heute Mittag 12:45 nochmal da beim Jörg. Vielleicht ergibt sich da schon was Neueres und für den Fall, dass es ganz krass werden sollte. Wir stehen in Kontakt, wir sagen den Vogtländern Bescheid, was sich da eventuell im Laufe des Tages noch entwickelt. Thomas, in dem Sinne, dir trotz alledem, schönes Wochenende. Mach's gut.
0: Ja, auch Thomas. Mach's gut.
1: Danke, ciao.

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2: Genießen Sie mal noch das schöne Wetter, was wir im Moment haben. Die Sonne lacht durch die Wolkendecke durch, die hat vielerorts Lücken gefunden. Ja, und die Temperaturen erreichen Werte um die 27 Grad. Aber am Nachmittag ziehen die ersten Regenwolken rein. Da kann es schon mal ein paar Spritze Regen geben und richtig kräftig wird es dann heute Abend so ab etwa 18 Uhr. Da erwarten wir ein Unwettergebiet. Da ist Starkregen dabei, da gibt es Hagel, da ist Sturm, da sind Gewitter. Also das volle Programm, was man eigentlich nicht braucht. Da müssen wir heute Abend wirklich ein bisschen auf der Hut sein. Gucken wir Richtung Samstag. Wir starten mit Nebel und mit Sonnenschein rein in den Tag. Dann haben wir am Vormittag längere trockene Phasen. Richtung Nachmittag gibt es aber auch wieder Schauer und Gewitter bei 26 Grad. Das kann sich auch gut und gerne in den Samstagabend reinziehen. Der Sonntag bringt dann eine leichte Abkühlung. Da kommen wir auf 20 bis 22 Grad. Er startet mitten mit ganz vereinzelt ein paar kurzen Regenschauern. Später bleibt es dann aber trocken und wird auch sonnig. Jetzt haben wir es

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2: Ich bin Ron Tamme. Der Bau des neuen Feuerwehrgerätehauses steht Ende des Monats erneut auf der Tagesordnung des Theumaer Gemeinderates. Konkret geht es um ein knapp 4 Quadratmeter großes Fenster zwischen Schulungsraum und Fahrzeughalle. Es war aus Kostengründen zunächst eingespart worden, soll nun aber doch eingebaut werden. Rund 6.000 Euro sind dafür vorgesehen. Im Mai war der Startschuss für das insgesamt 1,9 Millionen Euro Projekt gefallen. Der denkmalgeschützte Markuskirchplatz in Plauen-Haselbrunn wird jetzt umfassend saniert und aufgewertet. Geplant sind unter anderem neue Wege, 22 zusätzliche Bäume sowie eine multifunktionale Fläche für Basketball, Volleyball und Stadtteilfeste. Im Dezember sollen die Bauarbeiten abgeschlossen sein. Markus Löffler von der Stadtverwaltung.
3: Im Grundsatz soll der Baumbestand wiederhergestellt werden, der den Park ausmacht, sodass er wieder grüner wird, sodass er wieder ein Teil dazu beiträgt, dass es eben auch für das Stadtklima eine Rolle spielt. Aber auch die Wegesituation soll verbessert werden. Und in Besonderheit ist, dass wir den Bereich zwischen Markuskirche selbst und Markuskirchplatz mit einer Begegnungsanlage oder mit einem Begegnungsplatz ausstatten werden, der eben für viele Sachen nutzbar ist, beispielsweise auch für Sport.
2: 10 Jahre stand sie leer, dann ist sie abgerissen worden. Zur Stunde wird nun in Zeulenroda der Grundstein für eine neue Stadthalle gelegt. Bis 2028 soll dort ein modernes Kultur- und Begegnungszentrum mit 600 Sitzplätzen entstehen. Die Kosten belaufen sich auf mehr als 11,5 Millionen Euro. Ein Großteil davon sind Fördermittel. Trotz Sommerwetter und Ferienzeit, wegen fehlender Nachfrage, sind im Vogtland 2 größere Veranstaltungen abgesagt worden. So fällt der für heute Abend in der Plauner Fabrik der Fäden geplante Hochzeitstanz 2.0 aus. Hier behalten die Tickets ihre Gültigkeit für den zweiten Termin Ende August, heißt es aus der Stadtverwaltung. Auch das für morgen auf Schloss Vogtsberg in Hölznitz angekündigte Elektro-Open Air wurde abgesagt. Hier ist noch unklar, ob die Veranstaltung nachgeholt wird. Das waren die Vogtlandradio-Nachrichten.
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5: Schönen guten Morgen hinaus auf die Straßen. Wir haben es 3 Minuten nach 9 und wir haben absolut ruhigen Verkehr. Soll heißen, Störungsmeldungen gibt es im Moment nicht. Dafür aber einige Blitzer. Geht los im Plauen auf der Stauffenbergstraße im 30er-Bereich. Da steht der graue Caddy. Dankeschön an den Markus für die Info. Dann haben wir Blitzer in Reichenbach auf der Bahnhofstraße stadtauswärts. In Neumark stehen sie auf der Werderer Straße. Hier ist der graue Caddy im Einsatz und gerade eben noch reingekommen. Wir haben noch einen Blitzer gemeldet von Philipp und der steht in Triebel in der 50er-Zone. Hier ist der Caddy am Start. Haben Sie noch was, Stausblitzer oder mehr? Bitte melden kostenlos 0800 30 30 113. Gerne per WhatsApp die Nummer im Netz auf vogtlandradio.de. Vielen Dank und eine gute Fahrt.
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5: Und mit Ron Tamme in den Nachrichten. Hallo Ronne, grüß dich.
2: Guten Morgen.
5: Ronne, es sind ja Schulferien und da gibt es ja jede Menge Angebote für die Schulkinder. Und ja, eins ist mir jetzt ins Auge gefallen.
2: Aha.
5: Das finde ich besonders cool. In der Windmühle, gleich neben der Drachenhöhle in Syrau, da wird in den Ferien immer am Montag der Mühlenmontag angeboten.
2: Das ist aber schön.
5: Geeignet für Kinder von 5 bis 12 Jahren. Da wird erstmal eine Führung gemacht. Hm? Dann können die Kids dort selbst das Mehl mahlen, ja, und auch Stockbrot backen.
2: Oh, das ist ja cool.
5: Das, ja, ist doch mal eine feine Angelegenheit. Da kriegen die Kinder genau mal mit, wo die Backwaren herkommen. Und kriegen die auch mit, dass die nicht im Supermarkt geboren werden, sondern dass da richtig Arbeit dahinter steckt. Ja, gibt noch Möglichkeiten, anmelden. Vorher ist aber notwendig. Am besten, wer Bock drauf hat, mal mit der Windmühle in Syrau Kontakt aufnehmen. Und dann gibt es bestimmt was an den Montagen in den Ferien.
2: Das finde ich echt gut.
5: Das ist eine richtig coole Sache. Finde ich wirklich auch so. Da können die Kids sich selbst mal ein bisschen produzieren. Ja. Schönen Freitag wünschen wir. Wir starten rein in die Stunde mit dem coolen 80er. Belinda Carlisle ist das. Circle in the Sand. In dem Sinne, schönen Freitag.
2: Morgen.

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0: 12 Minuten nach um 9 haben wir es an diesem Freitagmorgen.
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0: Ja, und da war gestern die 12. Etappe angesagt und die ist an einem Ort gestartet, wo Michael Schumacher seit 8-mal den großen Preis von Frankreich in der Formel 1 gewinnen konnte. Die Rede ist von der Rennstrecke in Magny-Cours. Ja, und bis nach Chalon-sur-Saône ging es dann über 179 Kilometer. Und das Feld gestern, das war eher flacher geeignet, hat ein flacheres Streckenprofil gehabt. Und diese Etappe gestern hat Tim Merlier gewonnen. Massensprint das Ganze. Es war bereits der dritte Erfolg für den Belgier bei dieser Tour. Zweiter wurde Olaf Koy und dritter Jasper Philipsen. Max Kander landete als bester Deutscher auf Platz Nummer 7. Überschattet wurde das Finale allerdings von einem schweren Massensturz. Ungefähr 350 Meter vor dem Ziel hatte Fernando Gaviria den Sturz ausgelöst. Vermutlich hatte der Kolumbianer sich an einem Hinterrad aufgehangen. Etwa 10 Profis gingen zu Boden und 13 Fahrer kamen unbehelligt durch und konnten um den Sieg sprinten. Merlier hatte dann auf der ansteigenden Zielgerade den größten Speed und setzte sich souverän durch. Für den 33-Jährigen war es der insgesamt 6. Etappensieg bei der Frankreich-Rundfahrt. Ja, und heute steht dann nun die längste Etappe der diesjährigen Tour an. Etappe Nummer 13 geht über satte 205,8 Kilometer. Los geht's heute um die Mittagszeit in Dole und endet in Belvoir. Und nachdem es ja zuletzt bei den Etappen ein bisschen flacher war, sind nun wieder einige Anstiege dabei. Und es könnten sich auch heute wieder einige Ausreißergruppen bilden. Sind wir mal gespannt, hoffen wir natürlich, dass die Etappe dann heute Nachmittag oder am frühen Abend glimpflicher zu Ende geht und nicht wieder mit einem Massensturz. Wir drücken die Daumen und halten Sie auf dem Laufenden.

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1: Bohemian Rhapsody. Ja, heute ein echter Kulthit. Bohemian Rhapsody ist eines der erfolgreichsten Stücke der Rockband Queen. Der Song trieb die Aufnahmetechnologien der 1970er Jahre an ihre Grenzen, aber brachte der Band einen Welterfolg. Bohemian Rhapsody erscheint 1975 auf dem vierten Album A Night at the Opera der Rockband Queen, angelehnt an den gleichnamigen Film der Marx Brothers. Nach Aussagen des Gitarristen der Band Brian May hat Freddie Mercury den Song in seinem Londoner Apartment geschrieben. Da dem Leadsänger der Band musikalische Ideen oft nachts kamen, stand sein Klavier im Schlafzimmer direkt am Kopfende des Bettes. Der Text gibt so einige Rätsel auf. So werden Begriffe aus dem Koran, dem Arabischen und dem Hebräischen zitiert. Freddie Mercury selbst gab an, dass es sich um zufällig reimenden Unsinn handelte. Zitat: Die Leute sollen sich den Song anhören und sich ihre eigene Meinung bilden, was ihnen der Text sagt. Mit knapp 6 Minuten Länge war und ist Bohemian Rhapsody ungewöhnlich lang für eine Single. Die Bosse des Plattenlabels EMI zweifelten auch daran, dass der Song überhaupt im Radio gespielt werden würde. EMI verlangte schließlich die Streichung des gesamten Mittelteils einschließlich der Opernpassage. Als dann jedoch ein DJ bei Capital Radio den Originalsong 14 Mal während nur eines Wochenendes auflegte, war die Resonanz überwältigend. Durch intensives Airplay entwickelte sich der Song schnell zum Hit. In Großbritannien stand Bohemian Rhapsody 1975 für 9 Wochen auf Rang 1, ein damaliger britischer Rekord. Es war auch der erste Nummer 1-Hit der Gruppe. Nach Mercurys Tod erreichte die Single im Dezember 1991 erneut den Status als Nummer 1-Hit.

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7: Also definitiv sind wir im Moment in der schöneren Phase dieses Freitags drin, denn das Wetter ist auch noch ganz angenehm. Wir haben zwar Wolken am Himmel, aber die Sonne blinzelt auch durch. Die Temperaturen gehen auch ein Stück nach oben. 27 Grad in der Spitze erwarten wir. Aber am Nachmittag ziehen dicke Wolken rein. Da gibt's ja erst einen Regenschauer. Und später wird es dann richtig interessant. Gibt bereits eine Unwetterwarnung vom Deutschen Wetterdienst. Am späten Nachmittag müssen wir uns vielerorts im Vogtland auf Starkregen einstellen. Da ist Hagel mit dabei. Es wird einen kräftigen Wind oder sogar stürmisch. Wird's werden, auch Gewitter sind mit dabei. Also alles, was man eigentlich am Freitagabend nicht braucht. Bitte schön vorsichtig hantieren. Morgen dann am Samstag geht's ein bisschen vernebelt los. Dann gibt's sonnige Abschnitte Richtung Nachmittag, aber auch wieder Schauer und Gewitter. Die können sich auch bis in den Abend reinziehen. Fallen aber wahrscheinlich nicht ganz so heftig aus, wie sie heute erwartet werden. Das Ganze bei 21 bis 26 Grad. Der Sonntag ist ein bisschen unterkühlt. 20, 22 Grad kriegen wir da. Es geht mit Regen los. Später bleibt es trocken oder später wird es trocken, weil auch die Sonne kommt raus. Jetzt haben wir es 9:30.
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8: Ich bin Ron Tamme. Der Bau des neuen Feuerwehrgerätehauses steht Ende des Monats erneut auf der Tagesordnung des Neumarer Gemeinderates. Konkret geht es um ein knapp 4 Quadratmeter großes Fenster zwischen Schulungsraum und Fahrzeughalle. Es war aus Kostengründen zunächst eingespart worden, soll nun aber doch eingebaut werden. Kosten rund 6.000 Euro. Der denkmalgeschützte Markuskirchplatz in Plauen-Haselbrunn wird jetzt umfassend saniert und aufgewertet. Geplant sind unter anderem neue Wege. Im Dezember sollen die Bauarbeiten abgeschlossen sein. 10 Jahre stand sie leer, dann ist sie abgerissen worden. Heute

0: nun wird in Zeulenroda der Grundstein für eine neue Stadthalle gelegt. Bis 2028 soll dort ein modernes Kultur- und Begegnungszentrum mit 600 Sitzplätzen entstehen. Soweit Vogtland Radio Kompakt.
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2: 9:50 ist es in wenigen Sekunden. Der Blick auf die Straßen, da sieht es entspannt aus in Sachen Störungen. Da haben wir nämlich gar nichts vorliegen. Der Verkehr heute, das ist klasse. Blitzer gibt es aber in Plauen auf der Stauffenbergstraße im 30er-Bereich. Da steht ein grauer Caddy. Dann haben wir einen Blitzer neu dazu bekommen in Rodewisch auf der Auerbacher Straße in Höhe vom Stadion. Auch da ein grauer Caddy. Die Katrin hat es uns per WhatsApp mitgeteilt. Vielen Dank. Und auch der Philipp hat sich gemeldet, hat einen Blitzer entdeckt in Triebel in der 50er-Zone. Das war's von uns. Können Sie ergänzen? Haben Sie noch was entdeckt? Tun Sie es bitte schön über die kostenlose 0800 30 30 113. Gerne per WhatsApp. Die Nummer steht auf vogtlandradio.de. Dankeschön, wir wünschen eine gute Fahrt.
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2: Jo, schönen Freitag alle miteinander. Heute haben wir den 17. Juli und gleich kümmern wir uns nochmal um die Neuigkeiten aus dem Sport.

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1: Hallo Anne, ich grüße dich.
2: Hallihallo.
1: So, Fußball, großes Thema an diesem Wochenende, die beiden letzten Spiele bei der Fußballweltmeisterschaft. Yep. Dann ist das Event rum. Ja, aber auch bei uns hier im Vogtland geht es kurz vorm Wochenende mit Fußball los. Und da blicken wir zunächst mal zum VfC Plauen. Die Vogtländer absolvieren nämlich heute Abend ihr nächstes Testspiel im Rahmen der Saisonvorbereitung.
2: Ja, und zu Gast im Vogtlandstadion ist der ZFC Meuselwitz. Der Regionalliga-Absteiger hat sich ja den sofortigen Wiederaufstieg auf die Fahnen geschrieben. Mal schauen, wie gut die da sind. Mhm. Anpfiff ist 18 Uhr. Die Begegnung gilt übrigens als offizieller Saisonauftakt beim VfC. Ja, und dazu wollen die Verantwortlichen nicht nur das Team vorstellen, sondern auch Infos zur aktuellen Situation des Vereins bekannt geben.
1: Auch beim Ligakonkurrenten Auerbach tut sich an diesem Wochenende einiges. So bestreiten die drei Türmestädter morgen das nächste Testspiel.
2: Sogar

0: 14.30 Uhr ist der Reichenbacher FC. Für den Landesligisten ist es nach nur wenigen Trainingseinheiten der erste Test und gleich mal ein harter Brocken. Die Neuberinstädter treten gleich mit 5 neuen Gesichtern an. Bei den Auerbachern wird der neue Torwarttrainer Oliver Dix das erste Mal mit dabei sein. Ja, der 46-Jährige hatte ja vom VfC Plauen nach Auerbach gewechselt.
1: Und damit zum Eishockey und zum Regionalligisten Schönheide. Hier verabschiedet sich ein bekanntes Gesicht, denn nach 12 Spielzeiten beendet Florian Richter seine aktive Eishockey-Laufbahn.
0: Richter prägte nicht nur die erste Mannschaft, sondern den Verein über Jahre hinweg durch seine Leidenschaft, heißt es aus dem Club. Ganz verabschieden wird sich die Nummer 24 vom Wolfsbau jedoch nicht, da er dem Verein erhalten bleibt. Künftig möchte Richter seine große Erfahrung als Nachwuchstrainer an die jüngsten Wölfe weitergeben. Er feiert übrigens kommende Woche seinen 31. Geburtstag.
1: Und zum Schluss blicken wir noch auf ein etwas anderes Sportfest, denn auf dem Plauener Lindentempel Sportplatz fällt am Abend der Startschuss für Ballsport vereint Plauen.
0: Ja, zum Auftakt ist 18 Uhr das Eröffnungsspiel zwischen der ersten Mannschaft der SG Starkbau Plauen, das sind Fußballer, und der Handballmannschaft des HC Einheit Plauen geplant. Morgen ist dann die A-Jugend der Stahlbau in einem Turnier gefordert, bevor am Sonntag dann auch die Basketballer des BC Vogtland dazustoßen. Dann wird übrigens in 3 Disziplinen die beste Mannschaft ermittelt.
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2: Also eins ist Fakt, beim Vogtlandwetter, da liegt heute was in der Luft und das verspricht nicht allzu viel Gutes dann für die zweite Tageshälfte. Im Moment haben wir Wolken und auch ein bisschen Sonnenschein. Es zieht aber mehr und mehr zu. Die Temperaturen gehen nochmal hoch auf 27 Grad, werden aber in den nächsten Stunden zunehmend schwül. Und dann am späten Nachmittag, ja, dann gibt's Ungemach. Da zieht ein richtiges Unwettergebiet rein. Auch der Deutsche Wetterdienst hat schon eine Warnung rausgegeben. Es ist mit Starkregen örtlich zu rechnen. Da kann Hagel dabei sein, ein kräftiger Sturm. Und auch Gewitter sind angesagt und die werden uns dann vom späten Nachmittag an bis in den Abend, bis in die Nacht hinein beschäftigen. Da wird es ein bisschen ruhiger. Morgen am Samstag starten wir vielerorts mit leichtem Nebel. Später wird es dann sonnig. Über die Mittagszeit herum Richtung Nachmittag gibt es wieder Schauer und Gewitter und auch die können sich bis in den Abend reinziehen. Das Ganze morgen bei 26 Grad. Am Sonntag ist der Spuk dann vorbei. Wir kriegen ruhiges Wetter. Mit 22 Grad wird es ein bisschen kühler. Es gibt am Sonntagvormittag mal noch ein bisschen Regen. Richtung Sonntagnachmittag beruhigt sich's aber. Dann bleibt's trocken und es wird auch sonnig. Jetzt haben wir es um 10.
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3: Ich bin Ron Tamme. Der Bau des neuen Feuerwehrgerätehauses steht Ende des Monats erneut auf der Tagesordnung des Tolmaer Gemeinderates. Konkret geht es um ein knapp 4 Quadratmeter großes Fenster zwischen Schulungsraum und Fahrzeughalle. Es war aus Kostengründen zunächst eingespart worden, soll nun aber doch eingebaut werden. Und 6.000 Euro sind dafür vorgesehen. Im Mai war der Startschuss für das 1,9 Millionen Euro Projekt gefallen. Der denkmalgeschützte Markuskirchplatz in Plauen-Haselbrunn wird jetzt umfassend saniert und aufgewertet. Geplant sind unter anderem neue Wege, zusätzliche Bäume sowie ein neuer Platz für Sport- und Stadtteilfeste. Im Dezember sollen die Bauarbeiten abgeschlossen sein. Markus Löffler von der Stadtverwaltung.
4: Im Grundsatz soll der Baumbestand wiederhergestellt werden, der den Park ausmacht, sodass er wieder grüner wird, sodass er wieder ein Teil dazu beiträgt, dass es eben auch für das Stadtklima eine Rolle spielt. Aber auch die Wegesituation soll verbessert werden. Und in Besonderheit ist, dass wir den Bereich zwischen Markuskirche selbst und Markuskirchplatz mit einer Begegnungsanlage oder mit einem Begegnungsplatz ausstatten werden, der eben für viele Sachen nutzbar ist, beispielsweise auch für Sport.
3: Zu einem dreisten Einbruch ermittelt die Polizei in Greiz. Dabei sind Unbekannte in der Nacht in eine Spielhalle eingebrochen. Den Angaben zufolge gelangten die Gauner übers Dach ins Innere. Dort brachen sie mehrere Spielautomaten auf und stahlen die Geldkassetten. Auch in der Kasse bedienten sich die Einbrecher. Insgesamt erbeuteten sie dabei einen 5-stelligen Betrag. Zudem entstanden an den Automaten mehrere 1.000 Euro Schaden. 10 Jahre stand sie leer, dann ist sie abgerissen worden. Zur Stunde wird in Zeulenroda der Grundstein für eine neue Stadthalle gelegt. Bis 2028 soll dort ein modernes Kultur- und Begegnungszentrum mit 600 Sitzplätzen entstehen. Die Kosten belaufen sich auf mehr als 11,5 Millionen Euro. Ein Großteil davon sind Fördermittel. Trotz Sommerwetter und Ferienzeit wegen fehlender Nachfrage sind im Vogtland 2 größere Veranstaltungen abgesagt worden. So fällt der für heute Abend in der Plauner Fabrik der Fäden geplante Hochzeitstanz 2.0 aus. Hier behalten die Tickets ihre Gültigkeit für den 2. Termin Ende August, heißt es aus der Stadtverwaltung. Auch das für morgen auf Schloss Vogtsberg in Oelsnitz angekündigte Elektro-Open Air wurde abgesagt. Hier ist noch unklar, ob die Veranstaltung nachgeholt wird. Das waren die Vogtlandradio-Nachrichten.
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2: Es ist gleich 4 Minuten nach um 10 und es ist herrliche Ruhe heute auf den Straßen bei uns hier im Vogtland. Das hat man wirklich selten. Wir hatten noch nicht eine Störungsmeldung den ganzen Morgen gehabt. Hoffentlich bleibt es auch so. Aber bitte nicht so schnell fahren, heißt, denn Blitzer gibt's in Plauen auf der Stauffenbergstraße im 30er Bereich steht der graue Caddy. Blitzer gibt's Rodewisch-Auerbacher Straße auf Höhe vom Stadion, in Neumark auf der Werdauer Straße und in Triebel in der 50er-Zone. Jo, wenn Sie ergänzen können, wenn Sie noch was entdeckt haben, dann rufen Sie mal an, wir sagen es gerne weiter. 0800 30 30 113. Gerne können Sie auch eine WhatsApp schicken. Die Nummer steht auf vogtlandradio.de. Vielen Dank, wir wünschen eine gute Fahrt.
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2: Jo, ich bin Thomas Lammer. Schönen Freitag, alle miteinander. Und für den Fall, dass Sie noch nicht so einen konkreten Plan haben, wie Sie denn heute den Freitagnachmittag, den Freitagabend verbringen, da bleiben Sie am besten mal dran. Es gibt einige Angebote bei uns im Vogtland und wir haben noch mal ein bisschen was zusammengetragen. Gleich unsere Freizeittipps.

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0: Beyoncé ist es genau 11:02 geworden.
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0: Ja, und mit dem Ron, da ist nämlich auch da.
2: Hallihallo.
0: Hallihallo. Ja, Freitag, Freizeit ist eine gute Kombination. Ne?
2: Ja, zumal es ja mit großen Schritten Richtung Wochenende geht.
0: Richtig.
2: Das ist schön. Und da kann man auch mal ein Fass aufmachen.
0: Das ja, das ist heute schon beim ersten Tipp, genau.
2: Abends auf Rambazamba Island in Hellersgrün. Da startet sozusagen das Partywochenende. Ab 18 Uhr ist der Einlass. Eine halbe Stunde später startet dann die große Eröffnungsshow. Und da wird natürlich auch der Bürgermeister dabei sein und das Fass anstechen. Mhm. 19 Uhr gibt es dann die Liveband Mr. Feelgood. Und die werden dann bis in die frühen Morgenstunden hinein für gute Laune sorgen.
0: Genau, und immer eine gute Adresse für die Freizeit ist auch der Freizeitpark in Plon. Da steckt ja schon der Name drin, da ist der Name schon Programm. Jede Menge Attraktionen warten dort auf die kleinen und großen Besucher, von Fahrgeschäften für die Kids bis zu spektakulären Achterbahnen ist da alles vorhanden. Und geöffnet ist heute noch bis 18 Uhr.
2: So, dann werden wir noch ein bisschen sportlich, denn unter dem Motto Ballsport vereint geht heute das Sommerfest der Vereine HC Einheit und Stahlbad Plauen am Lindentempel-Sportplatz los. Da gibt es neben sportlichen Begegnungen auch jede Menge musikalische Unterhaltung. Heute Abend zum Beispiel ab 20 Uhr mit einem DJ. Ein Kinderfest erwartet die kleinen Besucher dann am Samstagnachmittag, sowie der Band The Millers. Die sind dann morgen Abend ab 20 Uhr zugange.
0: Ja, hoffen wir mal, dass das Wetter durchhält, dass alle Veranstaltungen auch heute Abend, Veranstaltungen, die wir hier nicht nennen konnten, weil es so viele sind, dass sie auch alle gemacht werden können, ne? Bei dem Wetter, was da ranzieht.
2: Lassen wir uns überraschen, drücken auf alle Fälle die Daumen, dass da alles reibungslos läuft.
0: Richtig, und wenn Sie auch mal einen Freizeittipp haben, den wir hier gern verkünden könnten, dann eine Info bitte.
2: Ja, am besten per Mail auf freizeit@vogtlandradio.de.
0: So sieht's aus, Ronne, ich danke dir. Gerne. Und die Freizeittipps, ne, das ist ja was für Leute, die da geblieben sind und die nicht im Urlaub sind. Ja. Also ein bisschen Urlaubsstimmung, denke ich mal, könnten wir doch alle vertragen.
2: Das machst du doch jetzt
0: mal
2: schön.
0: Machen wir einfach mal musikalisch mit Bob Marley. Yep. Wir wünschen einen schönen Freitag und viel Spaß bei all dem, was Sie tun.
2: Yep.

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8: Ah, die Wolken werden schon ein bisschen kompakter und die sonnigen Abschnitte etwas weniger. Es zieht langsam zu. Die Temperaturen sind aber noch am Steigen. Wir erreichen schwülwarme 27 Grad dann am Nachmittag. Ja, und das Zuziehen dieser Wolken, das sind die ersten Vorboten von dem, was da heute noch im Laufe des Tages auf uns zukommt. Es wird nämlich ungemütlich und das im wahrsten Sinne des Wortes. Schon heute Nachmittag haben wir die ersten Niederschläge und später dann am späten Nachmittag in Richtung Abend müssen wir uns auf Unwetter einstellen. Starkregen zieht rein, es wird Hagelschauer geben, einen sehr, sehr stürmischen Wind und auch Gewitter sind möglich. Das Ganze hat schon ein bisschen Unwettercharakter. Dementsprechend gibt es auch schon eine Warnmeldung vom Deutschen Wetterdienst. Ja, das wird uns dann auch am Abend und in der Nacht noch beschäftigen. Morgen am Samstag starten wir mit Nebel. Dann, wenn der sich verlegt hat, haben wir sonnige Abschnitte Richtung Nachmittag, aber auch wieder Schauer und Gewitter auch bis in den Abend hinein. 26 Grad betragen morgen die Höchsttemperaturen und am Sonntag wird es mit 22 Grad ein bisschen kühler. Da gibt es erst ein bisschen Regen und später Richtung Nachmittag dann aber auch Sonnenschein. Und jetzt haben wir es gleich eine Minute nach 10:30.
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9: Ich bin Ron Tamme. Auf ungemütliche Stunden müssen sich die Vogtländer einrichten. Der Deutsche Wetterdienst warnt ab dem Nachmittag vor schweren Gewittern. Wie es in einer Vorabinformation heißt, ist dabei unter anderem mit Starkregen und Hagel zu rechnen. Der Bau des neuen Feuerwehrgerätehauses steht Ende des Monats erneut auf der Tagesordnung des Theumaer Gemeinderates. Konkret geht es um ein knapp 4 Quadratmeter großes Fenster zwischen Schulungsraum und Fahrzeughalle. Es war aus Kostengründen zunächst eingespart worden, soll nun aber doch eingebaut werden, Kosten rund 6.000 Euro. Der denkmalgeschützte Markuskirchplatz in Plauen-Haselbrunn wird jetzt umfassend saniert und aufgewertet. Geplant sind unter anderem neue Wege. Im Dezember sollen die Bauarbeiten abgeschlossen sein. So, Bio kompakt.
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1: Hallo liebe Autofahrer, wir haben es 11:02. Bitte Vorsicht, wenn Sie auf der A9 unterwegs sind in Richtung Nürnberg. Zwischen Triptis und Dittersdorf, da liegen Gegenstände auf der Fahrbahn. Blitzer haben wir in Plauen auf der Stauffenbergstraße im 30er-Bereich, in Rodewisch auf der Auerbacher Straße auf Höhe vom Stadion, in Neumark auf der Werdauer Straße und in Triebel in der 50er-Zone. Und für den Fall, dass Sie noch was entdeckt haben, dann einfach mal anrufen. Wir sagen es gerne weiter, 0800 30 30 113, gerne per WhatsApp. Die Nummer steht auf vogtlandradio.de. Vielen Dank, wir wünschen eine gute Fahrt.
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1: Ja, am Freitagvormittag, das ist schon was ganz Besonderes. Ne? Wir gehen Richtung Mittag und am Nachmittag dann in Gedanken schon so ein bisschen ins Wochenende rein. Und musikalisch starten wir in dieser halbe Stunde mit einem Klassiker. Das sind die Dire Straits, Walk of Life aus dem Jahr 1986. Lang, lang ist her. Die Musik ist aber immer noch richtig gut.

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2: Ja, man sieht schon ganz deutlich, die Wolken, die werden kompakter, die Sonne jeden Abschnitt her kürzer. Und es zieht so nach und nach zu. Bereits am Nachmittag müssen wir uns auf erste Niederschläge einstellen. Und das sind die Vorboten einer, ja, man kann schon sagen, einer Unwetterfront, die da Anlauf nimmt in Richtung Vogtland. Am späten Nachmittag Richtung Abend müssen wir uns vielerorts auf Starkregen einstellen. Da wird es einen sehr, sehr stürmischen Winter zu geben. Es ist teilweise mit Hagel zu rechnen. Und auch Gewitter werden uns heute am späten Nachmittag, am Abend und auch in der Nacht zum Samstag heimsuchen in weiten Teilen des Vogtlandes. Und das ist wirklich schon eine größere Geschichte, die da kommt. Haben Sie es bitte auf dem Zettel bei all dem, was Sie heute Nachmittag, heute Abend planen. Bitte, bitte sehr vorsichtig unterwegs sein, damit Ihnen nichts passiert. Ja, Temperaturen noch bei 27 Grad am Nachmittag. Und wenn das Unwettergebiet dann da ist, dann gehen Sie natürlich runter. Morgen zum Start in den Samstag wird es vielerorts ein bisschen neblig sein. Dann kriegen wir sonnige Momente Richtung Nachmittag, aber auch schon wieder Schauer und Gewitter, die sich teilweise auch bis in den Abend reinziehen. Die Höchsttemperaturen morgen betragen 26 Grad und am Sonntag wird es mit 20 bis 22 Grad ein bisschen kühler. Zum Start in den Tag gibt es ein bisschen Regen, später dann aber auch sonnige und trockene Abschnitte. Um 11 haben wir es.
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3: Ich bin Ron Tamme. Auf ungemütliche Stunden müssen sich die Vogtländer einrichten. Der Deutsche Wetterdienst warnt ab dem Nachmittag vor schweren Gewittern. Wie es in einer Vorabinformation heißt, ist dabei mit Regenmengen von bis zu 40 Litern in einer Stunde, Böen bis 110 Stundenkilometern und Hagel mit einer Größe von 3 cm Durchmesser zu rechnen. Erst in der Nacht soll sich die Unwettersituation beruhigen. Der denkmalgeschützte Markuskirchplatz in Plauen-Haselbrunn wird jetzt umfassend saniert und aufgewertet. Geplant sind unter anderem neue Wege, mehr Grün und ein Platz für Sport- und Stadtfeste. Im Dezember sollen die Bauarbeiten abgeschlossen sein. Markus Löffler von der Stadtverwaltung.
4: Im Grundsatz soll der Baumbestand wiederhergestellt werden, der den Park ausmacht, sodass er wieder grüner wird, sodass er wieder einen Teil dazu beiträgt, dass es eben auch für das Stadtklima eine Rolle spielt. Aber auch die Wegesituation soll verbessert werden. Und in Besonderheit ist, dass wir den Bereich zwischen Markuskirche selbst und Markuskirchplatz mit einer Begegnungsanlage oder mit einem Begegnungsplatz ausstatten werden, der eben für viele Sachen nutzbar ist, beispielsweise auch für Sport.

0: Der Bau des neuen Feuerwehrgerätehauses steht Ende des Monats erneut auf der Tagesordnung des Theumaer Gemeinderates. Konkret geht es um ein knapp 4 Quadratmeter großes Fenster zwischen Schulungsraum und Fahrzeughalle. Es war aus Kostengründen zunächst eingespart worden, soll nun aber doch eingebaut werden. Rund 6.000 Euro sind dafür vorgesehen. Die Gesamtkosten des Projektes belaufen sich auf gut 1,9 Millionen Euro. Zu einem dreisten Einbruch ermittelt die Polizei in Greiz. Dabei sind Unbekannte in der Nacht in eine Spielhalle eingebrochen. Den Angaben zufolge gelangten die Gauner übers Dach ins Innere. Dort brachen sie mehrere Spielautomaten auf und stahlen die Geldkassetten. Auch in der Kasse selbst bedienten sich die Einbrecher. Insgesamt erbeuteten sie dabei einen fünfstelligen Betrag. Zudem entstanden an den Automaten mehrere tausend Euro Schaden. Das waren die Vogtlandradio-Nachrichten.
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3: Es ist 3 Minuten nach um 11 am Freitagvormittag. Hallo, liebe Autofahrer, der Blick auf die Straßen. Da haben wir ein Problem auf der A9 Richtung Nürnberg zwischen Hermsdorf Süd und Lederhose. Da liegt ein Kantholz und ein Rohr auf der Fahrbahn. Auweia, hat irgendwer an einer ganz ungünstigen Stelle verloren. Ja, ansonsten heute Verkehr, weitere Störungsmeldungen haben wir aktuell nicht. Blitzer gibt's in Plauen auf der Stauffenbergstraße im 30er Bereich, in Rodewisch auf der Auerbacher Straße Höhe Stadion, in Neumark auf der Werdauer Straße, in Triebel in der 30er Zone und ganz neu dazugekommen in Blitzer, der steht in Reumtengrün am Sportplatz, auch da in der 30er Zone. Die Patricia hat es uns per WhatsApp mitgeteilt. Ja, und wenn Sie ergänzen können, wenn Sie noch was entdeckt haben, dann einfach mal durchbimmeln 0800 30 30 113. Gerne auch per WhatsApp. Die Nummer steht auf vogtlandradio.de. Vielen Dank, wir wünschen eine gute Fahrt.
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3: Ich bin Thomas Lammer, schön, dass Sie mit dabei sind. Und in wenigen Minuten gucken wir mal auf den größten Flohmarkt hier im Vogtland. Neuigkeiten gibt es in unserer Vogtlandradio-Pinnwand.

0: Wir wünschen einen schönen Freitag, hier ist Vogtlandradio. Viertel zwölf zeigt die Uhr.
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0: Ja, gucken wir mal, was da reingefallen ist in unsere große Wundertüte, denn Sie wissen ja, ne? Der eine hat, der andere braucht. Wo kommen Sie zusammen? Logischerweise bei uns auf unserer Vogtlandradio Pinnwand. Da gibt es jeden Tag die tollsten Angebote. Schauen wir mal, was haben wir denn hier? Zum Beispiel, genau, ein gut erhaltenes Damenfahrrad wird in Plauen verkauft. Der Preis beträgt 80 Euro. Leider sind keine näheren Angaben da, in welchem Zustand sich das Teil befindet oder auch die Größe der Räder ist nicht. Aber Kontakt steht ja dazu. Wer sich interessiert, klicken Sie sich rein auf www.vogtlandradio.de und ja, einfach mal bis zur Pinnwand durchklicken und da finden Sie dann auch die Angebote und können nochmal nachlesen und sich dann eventuell bei Bedarf mit dem Käufer in Verbindung setzen. Dann haben wir einen Autokindersitz, der wird in Bergen abgegeben, Preis ist 50 Euro. Das ist ein Autokindersitz 4Baby Roto Fix und der ist zugelassen für Kinder bis 36 Kilogramm. Die Farbe ist rot und schwarz und wie gesagt, für 50 Euro bei Interesse ist der in Bergen zu bekommen. Und dann haben wir noch was und das Angebot, das passt richtig zur Jahreszeit und ist was für all die Vogtländer, die aus ihrem eigenen Obst Säfte machen. Hier bietet nämlich jemand Glasflaschen an, einen halben Liter mit Korken. Und hier steht Sommerzeit ist Obst- bzw. Saftzeit, logisch. Ich biete ca. 100 Glasflaschen mit einem halben Liter Inhalt und Korken zum Verkauf an. Die Flaschen haben eine

Höhe von ca. 30 cm und einen Durchmesser von etwa 6 cm. Die Originalgriffkorken, die bestehen aus Kunststoff. Es gibt aber auch 10 Flaschen und 2 extra Korken umsonst noch mit dazu. Die Flaschen waren nur einmal im Umlauf. Sie sind von Aufklebern, Etiketten befreit worden und mit Leitungswasser ausgespült. Sehr guter Zustand, 08468, das ist Reichenbach. Dort sind die Flaschen zu und der Preis ab 39 Cent pro Flasche steht hier. Also, wenn für Sie was da

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9: Ja, die Temperaturen fühlen sich jetzt kurz vor Mittag schon schwülwarm ein. Wir sind auf dem Weg so in Richtung 26, 27 Grad, die wir dann gut und gerne am Nachmittag erreichen werden. Aber dann kommt's und da werden auch die Temperaturen runtergehen und das wahrscheinlich ziemlich schlagartig, denn es zieht ein Regengebiet rein, das werden wir schon am Nachmittag zu spüren bekommen. Da gibt es die ersten Niederschläge und das verstärkt sich noch am späten Nachmittag. Richtung Abend ist dann ja mehr oder weniger schon ein Unwettergebiet auf dem Weg zu uns ins Vogtland. Das bringt dann Starkregen mit. Da können einige Liter innerhalb kürzester Zeit runterkommen. Hagelschauer sind gut und gerne möglich. Der Wind wird sich kräftig aufbauen und wird sich sogar zum Sturm entwickeln und auch Gewitter sind mit dabei. Also alles das, was man eigentlich für einen gemütlichen Freitagabend nicht braucht, das erwartet uns heute. Da müssen wir durch. Wir werden es für Sie definitiv im Auge behalten, wie krass das nun kommen wird. Morgen dann am Samstag starten wir in vielen Gebieten so ein bisschen vernebelt. Später wird es dann sonnig. Richtung Nachmittag sind wieder Schauer und Gewitter mit dabei. Das Ganze bei 21 bis 26 Grad morgen. Und dann kommt der Sonntag und der kühlt sich ein bisschen ab. Da kommen wir noch so auf 20, vielleicht auch 22 Grad. Der Sonntag startet mit einigen Regenschauern und wird dann aber zunehmend trocken und Richtung Samstag, Sonntagnachmittag auch freundlich und trocken bleiben. Jetzt haben wir es eine Minute nach 11:30.
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10: Ich bin Ron Tamme. Auf ungemütliche Stunden müssen sich die Vogtländer einrichten. Der Deutsche Wetterdienst warnt ab dem Nachmittag vor schweren Gewittern. Wie es in einer Vorabinformation heißt, ist dabei unter anderem mit Starkregen und Hagel zu rechnen. Der Bau des neuen Feuerwehrgerätehauses steht Ende des Monats erneut auf der Tagesordnung des Tolmaer Gemeinderates. Konkret geht es um ein knapp 4 Quadratmeter großes Fenster zwischen Schulungsraum und Fahrzeughalle. Es war aus Kostengründen zunächst eingespart worden, soll nun aber doch eingebaut werden. Kosten rund 6.000 Euro. Der denkmalgeschützte Markuskirchplatz in Plauen-Haselbrunn wird jetzt umfassend saniert und aufgewertet. Geplant sind unter anderem neue Wege. Im Dezember sollen die Bauarbeiten abgeschlossen sein. So wird Bio kompakt.
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9: Wir haben es 12:02. Hallo, liebe Autofahrer auf den Straßen, da rollt's. Da haben wir im Moment keine Störungen. Blitzer gibt's in Rotwisch auf der Auerbacher Straße auf Höhe vom Stadion. In Neumark auf der Werdauer Straße, in Triebel in der 50er-Zone und in Reumtengrün auf Höhe vom Sportplatz in Richtung Auerbach. Dankeschön an die Patricia und den André für die Information. Ja, und wenn Sie ergänzen können, wenn Sie noch was entdeckt haben, dann klingeln Sie mal durch 0800 30 30 113. Sie können natürlich gerne auch eine WhatsApp schicken. Die Nummer steht auf vogtlandradio.de. Vielen Dank, wir wünschen gute Fahrt.
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9: So, jetzt bereiten wir uns erstmal seelisch und moralisch aufs Wochenende vor. Ich bin Thomas Lammer, schön, dass Sie mit dabei sind. Aber in wenigen Augenblicken werfen wir trotz alledem schon mal einen Blick in die nächste Woche. Denn da gibt es bei uns ein neues, ein niegelnagelneues und richtig tolles Gewinnspiel mit richtig schönen Preisen, die Sie da abräumen können. Jetzt aber erstmal Musik aus den 80ern, genau 1987 war es. Da hat ein Mensch namens Black den herausgebracht. Everything Coming Up Roses. Greift ein bisschen härter rein in die Seiten. Ich denke, das passt aber richtig gut zum Start in Richtung Freitagmittag.

Die einen werden sagen, Gott sei Dank, dass es nun endlich vorbei ist. Ich kann es nicht mehr hören und auch nicht mehr sehen. Die anderen werden sagen, ach Mensch, uns könnte. Also von mir aus hätte es noch ein Stück weitergehen können mit der Fußball-Weltmeisterschaft. Die längste, die wir je hatten. 102 Spiele sind gespielt und zwei sind noch offen. Morgen am Samstag geht es dann um Platz 3. Frankreich spielt da gegen England. Und am Sonntag dann das Endspiel Argentinien gegen Spanien. Und dann wird er feststehen, der neue Fußballweltmeister 2026. Ja, für diese beiden Spiele können Sie tippen. Für Frankreich gegen England haben wir unser Portal auf vogtlandradio.de jetzt schon freigeschaltet. Können Sie Ihren Tipp abgeben. Es geht auch bei den letzten beiden Spielen jeweils um ein Grillpaket der Fleischerei Wetzstein im Wert von 50 Euro. Ja, in Frankreich gegen England können Sie jetzt schon tippen und am Sonntag dann natürlich auch das Endspiel Argentinien gegen Spanien. Auch da sind Tipps möglich und wir hoffen, dass auch richtige Ergebnisse reinkommen und wir die beiden Grillpakete, die beiden letzten Grillpakete dann noch vergeben können. 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
2: Es ist teilweise die Ruhe vor dem Sturm. Es gibt nach wie vor Unwetterwarnungen vom Deutschen Wetterdienst. Also derzeit die Temperaturen so bei 21 bis 26 Grad. Es ist meist bewölkt, es gibt aber noch sonnige Phasen. Die Wolkendecke verdichtet sich jetzt in Richtung Nachmittag mehr und mehr und dann können zum Teil auch mal kräftige Gewitter runterkommen. Wir werden das ja nachher nochmal eingehender hören bei Stefan Bender. Im Morgen dann so ein Mix aus Sonne und Wolken, teils auch ein bisschen Regen dabei, so bei 21 bis 25 Grad die Werte. Sonntag dann um 20 Grad. Am Sonntag dann in der Ersttageshälfte Regen. Ansonsten im Laufe des Sonntages auch ein paar Auflockerungen mit Sonne. 12 Uhr.
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3: Ich bin Sven Hopf. Auch über den Wäldern im Vogtland werden in den kommenden Monaten wieder vermehrt Hubschrauber kreisen. Wie der Sachsenforst mitteilt, haben die Bodenschutzkalkungen begonnen. Sie dienen vor allem dazu, Schäden aus der Vergangenheit in den Wäldern zu beheben. Auch rund um die Forstbezirke Adorf, Plauen und Eibenstock sind die Helikopter unterwegs. Teilweise können die Waldwege für die Überflugzeiten gesperrt werden. Der denkmalgeschützte Markuskirchplatz in Plauen-Hasebrunn wird jetzt umfassend saniert und aufgewertet. Geplant sind unter anderem neue Wege, mehr Grün und ein Platz für Sport- oder Stadtfeste. Im Dezember sollen die Bauarbeiten abgeschlossen sein. Markus Löffler von der Stadtverwaltung.
4: Im Grundsatz soll der Baumbestand wiederhergestellt werden, der den Park ausmacht, sodass er wieder grüner wird, sodass er wieder ein Teil dazu beiträgt, dass es eben auch für das Stadtklima eine Rolle spielt. Aber auch die Wegesituation soll verbessert werden. Und in Besonderheit ist, dass wir den Bereich zwischen Markuskirche selbst und Markuskirchplatz mit einer Begegnungsanlage oder mit einem Begegnungsplatz ausstatten werden, der eben für viele Sachen nutzbar ist, beispielsweise auch für Sport.
3: Mehr dazu auch gleich bei uns im Programm. Zu einem dreisten Einbruch ermittelt die Polizei in Greiz. Dabei sind Unbekannte in der Nacht in eine Spielhalle eingebrochen. Den Angaben zufolge gelangten die Gauner übers Dach ins Innere. Dort brachen sie mehrere Spielautomaten auf und stahlen die Geldkassetten. Auch in der Kasse bedienten sich die Einbrecher. Insgesamt erbeuteten sie dabei einen fünfstelligen Betrag. Zudem entstanden an den Automaten mehrere tausend Euro Schaden. Der Fußball-Oberligist VfC Plauen absolviert heute das nächste Testspiel im Rahmen der Saisonvorbereitung. Zu Gast im Vogtlandstadion ist Regionalliga-Absteiger ZFC Meuselwitz.
5: Anpfiff der Partie ist 18 Uhr. Die Begegnung gilt für den VfC übrigens als offizieller Saisonauftakt. Dazu wollen die Verantwortlichen nicht nur das Team vorstellen, sondern auch Infos zur aktuellen Situation des Vereins bekannt geben. Liga-Konkurrent VfB Auerbach ist erst morgen dran. Die drei Türmestädter treffen auf den Reichenbacher FC. Für den Landesligisten ist es nach nur wenigen Trainingseinheiten der erste Test. Ron Tamme, Vogtlandradio.
3: Das waren die Vogtlandradio-Nachrichten.
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2: Es rollt meist, wie es rollen soll. Wir haben zwei kleine Störungen oder Gefahrenstellen auf der A9. Einmal in Richtung Nürnberg zwischen Eisenberg und Bad Klosterlausnitz, ein defekter LKW auf dem Standstreifen. Und A9 Richtung Nürnberg zwischen Dreußig und Eisenberg, ein defekter Wohnwagen auf dem Standstreifen. Da in der Ecke geht ganz schön viel kaputt. Da bitte aufpassen, vorsichtig fahren und mit der Geschwindigkeit aufpassen, es wird geblitzt. Patricia und André melden, Dankeschön, den Blitzern räumt in Grünhöhe Sportplatz Richtung Auerbach. Staus, Blitzer, mehr melden auch Sie uns bitte kostenlos 0800 30 30 113 oder per WhatsApp die Nummer auf vogtlandradio.de. Dankeschön.
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0: Das ist Vans Joy und Riptide hier im Vogtlandradio an diesem Freitagmittag. So, jetzt muss man sich mal vorstellen, ein Kirchenchorkonzert bei einem Basketballturnier. Das könnte tatsächlich bald am Markuskirchplatz im Plauen der Stadt Haselbrunn mal gang und gäbe sein. Ja, das kann es geben. Dort beginnen jetzt im Juli oder haben jetzt im Juli begonnen die Sanierungsarbeiten des Parkgeländes. Was genau am Markuskirchplatz aufgehübscht wird, das weiß der Fachbereichsleiter der Stadtplanung, Markus Löffler.
1: Im Grundsatz soll der Baumbestand wiederhergestellt werden, der den Park ausmacht, sodass er wieder grüner wird, sodass er wieder einen Teil dazu beiträgt, dass es eben auch für das Stadtklima eine Rolle spielt. Aber auch die Wegesituation soll verbessert werden. Und in Besonderheit ist, dass wir den Bereich zwischen Markuskirche selbst und Markuskirchplatz mit einer Begegnungsanlage oder mit einem Begegnungsplatz ausstatten werden, der eben für viele Sachen nutzbar ist, beispielsweise auch für Sport.
0: Der Begegnungsplatz, der soll dann beispielsweise auch als 3x3 Basketballplatz genutzt werden können. Da der Markuskirchplatz dann aber unter Denkmalschutz steht, musste in der Planung viel getüftelt werden. Und das auch mit der Abstimmung mit den Landesbehörden, erzählt Markus Löffler weiter.
1: Viele Abstimmungen treffen müssen mit der unteren Denkmalschutzbehörde, auch mit der Landesbehörde vom Denkmalschutz. Grundsätzlich ist der Denkmalbereich ja so angelegt, dass das Ziel ist eigentlich die Originalsubstanz, hier sind wir ja so 1912, 13 unterwegs von der Anlage her, wiederherzustellen. Wir haben es aber in längeren Diskussionen und Gesprächen geschafft, dass dieser Bereich ein kleines bisschen auch angepasst werden kann an dem, was heutzutage wichtig ist, sodass eben auch eine Begegnungsstätte geschaffen werden kann.
0: Ja, und die Idee, die ist schon vor einigen Jährchen entstanden, und zwar des sportlichen Kirchplatzes vor 5 Jahren. Einer dieser Ideenfinder, Tobias Toss vom Basketballclub Vogtland, freut sich, dass es nun endlich an die Umsetzung geht.
2: Ja, ich kriege eben Gänsehaut. Das ist cool, dass es so irgendwann mal geklappt hat, ne? Dieses Projekt hierher zu kriegen, wo es eigentlich angefangen hat. Genau, also es wird hoffentlich schön, weil es ist ein sozialer Hotspot in Haselbrunn. Und wie Andreas Fötig gesagt hat, das Thema ist halt einfach tatsächlich, man sieht es ja hier, die Begegnung von Kids, die sollen ja hier starten.
0: Also auf jeden Fall ist das tolles Engagement, sind tolle Ideen dabei. Wir sind gespannt, wie sich das Ganze entwickelt. Bleiben dran, also der Markuskirchplatz in Plauen-Haselbrunn wird aufgehübscht.
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14: Es ist derzeit noch gemäßigt vom Wetter her. Also es gibt viele dicke Wolken, ein bisschen Sonne noch, ein böiger Wind, der auffrischt. Das Ganze hat sich recht waschküchenmäßig entwickelt. Ne? Also es ist zunehmend etwas schwüler geworden, die Luftfeuchtigkeit ist gestiegen. Die Werte liegen aktuell bei 23 bis 27 Grad. Und da müssen wir uns auf Schauer, auf kräftige Böen und zum Teil auch auf kräftige Gewitter gefasst machen. Das geht in Richtung Nachmittag. Los, das Spielchen. Wir haben es auch bei Stefan Bende heute Morgen schon gehört, beim Thomas Lemmer und nachher nochmal. Es wird dann örtlich passieren. Wann, wo genau, wird es schwierig sein einzugrenzen. Aber wir müssen damit rechnen, es gibt auch Unwettererwartungen vom Deutschen Wetterdienst. Wir beobachten das. Aber morgen ist der Spuk dann meist vorbei. Ja, also in der Nacht kann es auch nochmal rumpeln. Morgen dann so ein Mix aus Sonne und Wolken, teils noch mit etwas Regen. Die Werte bei 21 bis 25 Grad. Sonntag kühler, teils unter 20 Grad, so 18 bis 22 Grad am Sonntag. Dann auch wechselhaft. Ist recht windig. Hier und da gibt es Sonne, aber auch Wolken mit Regen. Es ist 12.31 Uhr.
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16: Ich bin Sven Hopf. Auch über den Wäldern im Vogtland werden in den kommenden Monaten wieder vermehrt Hubschrauber kreisen. Wie der Sachsenforst mitteilt, haben die Bodenschutzkalkungen begonnen. Sie dienen vor allem dazu, Schäden aus der Vergangenheit in den Wäldern zu beheben. Das Freibad Wisenta-Perle in Schleiz hat eine gute Halbzeitbilanz gezogen. Laut den Betreibern haben seit Saisonbeginn am 1. Juni schon rund 12.500 Gäste das Freibad besucht. Der Fußball-Oberligist VfC Plauen absolviert heute das nächste Testspiel im Rahmen der Saisonvorbereitung. Zu Gast im Vogtlandstadion ist Regionalliga-Absteiger ZFC Meuselwitz. Soweit Vogtland Radio Kompakt.
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14: Es ist 12.32 Uhr gerade geworden. Auf der A9 gibt es noch Störungen, ja. Zu Beinen Richtung Nürnberg zwischen Eisenberg und Bad Klosterlausnitz. Ein defekter LKW auf dem Standstreifen. Und A9 Richtung Nürnberg zwischen Dreußig und Eisenberg ein defekter Wohnwagen auf dem Standstreifen. Hier bitte auch vorsichtig fahren, aufpassen. Geblitzt wird noch, so haben es Patricia und André durchgegeben. Dankeschön, in Räumten Grün, Höhe Sportplatz in Richtung Auerbach. Da wird derzeit geblitzt und außerdem kam eine Blitzerwarnung rein von Kevin hier gerade per WhatsApp. Dankeschön, in Plauen, Marie-Curie-Straße im 30er-KMH-Bereich. Vielen Dank. Wenn Sie was entdecken, Stausblitzer mehr, melden Sie uns das bitte auch kostenlos 0800 30 30 113 oder per WhatsApp die Nummer auf voglandradio.de. Gute Fahrt.
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1: Und schon sind wir da auf dem Sprungbrett ins Wochenende an diesem Freitag. Stefan Bender ist auch mit da. Hallo, grüße dich.
2: Hallo Jörg, grüß dich.
1: So, das Wochenende. Ja, Mensch, wir hatten ja schon hier und da die Woche mal drüber gesprochen, dass das Eis heute vielleicht durchaus verwässert werden könnte, dass man draußen ist oder es fällt sogar aus der Waffel, wenn es ganz toll gewittert. Es ist ja das eine andere angekündigt, ne Stefan?
2: Oh ja, das geht im Moment schon ein kleines bisschen los in Form von ganz kleinen Schauern zunächst mal. Das ist so die Ouvertüre, denn die Luft ist schon, das hast du schon gemerkt draußen, es ist schwül geworden. Ne? Wir haben so eine Temperaturspanne jetzt von 23 bis 26 Grad, das ist der Zwischenstand. Die Luftfeuchtigkeit steigt und die Temperatur auch noch ein bisschen, also 27, 28 Grad sind durchaus drin. Und aus diesen ersten kleinen Schauern, die im Moment vor allem im Elstergebirge unterwegs sind, werden im Laufe des Abends oder des späten Nachmittags immer häufiger auch kräftige Schauer und das Ende vom Lied, so ab 18, 19 Uhr steigt das Unwetterrisiko. Das muss nicht jeden treffen, du kennst das bei den Unwettern, das ist immer regional begrenzt, aber das Potenzial, sage ich mal, die Energie, die da heute drin steckt, hat es in sich. Da sind schon kräftige Regengüsse bis zu 50 Liter pro Quadratmeter möglich, im ungünstigsten Falle. Wenn das in einer Stunde runterkommt, sind Überschwemmungen die Folge. Und da die Wolken sehr hochreichend sind, die da reinkommen, besteht auch die Gefahr, dass Hagelkörner dabei sind und eben auch Sturmböen.
1: Mhm. Ja, du hast es gesagt, man kann das richtig nicht einschätzen, wann, wo, wie heftig das Ganze ist. Fakt ist, man sollte sich darauf einstellen, natürlich dann, wenn es losgeht und mit dem Auto unterwegs ist, dann auf Aquaplaning auch einstellen und entsprechend die Geschwindigkeit anpassen. Ja, vielleicht, keine Ahnung, gibt es Gebiete, wo man vielleicht noch draußen die Pflänzlein schützen könnte oder sagst du, da kann es auf jeden Fall ganz heftig runterkommen? Oder?
2: Das ist genau unser Problem bei diesen Gewittern. Du kannst jetzt nicht sagen, um 18.45 Uhr hat blauen Hagelkörner um die 3 cm und Greiz ist trocken und da kannst du die Blumenkübel draußen stehen lassen. Das klappt nicht. Mhm. Das kann wirklich jeden heute treffen, muss aber nicht. Das ist auch die gute Nachricht. Man muss einfach selbst ein bisschen Eigeninitiative ergreifen. Und aufpassen. Übrigens, wenn die Gewitter kommen, bitte keine Heldentaten. Also nicht mit dem Fahrrad irgendwie durch Baumregionen fahren. Das ist ja gestern in Baden-Württemberg passiert, dass ein Radfahrer erschlagen wurde vom Baum. Das muss nicht sein.
1: Okay, das ist auch ein guter Warnhinweis auf jeden Fall. Gut, dann wollen wir mal hoffen, dass es heute alles glimpflich vonstatten geht. Wie schaut denn der Rest des Wochenendes aus?
2: Der ist auch ein bisschen gemischt, gerade morgen der Samstag. Da haben wir erstmal morgen früh noch ein paar Restwolken, die dann sich auflösen. Dann kommt die Sonne durch, 21 bis 26 Grad die Temperaturen. Und ohne Schauer und ohne Gewitter geht es möglicherweise auch morgen nicht ab. Das ist also noch ein kleines Schauer-Gewitterrisiko morgen Abend. Und auch in der Nacht zum Sonntag. Also der Sonntag fängt auch hier und da wolkig an. Aber dann zieht ein ganz kleiner Schauer durch, Sonntagvormittag, und mit dem geht die Temperatur runter und die Luft ist raus im wahrsten Sinne des Wortes. Die Temperatur am Sonntag liegt bei 22 Grad in der Spitze und dann haben wir so eine windige Mischung aus Sonne und Wolken nachmittags.
1: Okay, das geht ja alles noch, hört sich ja gemäßigt an, also ein beschauliches Wochenende. Wie ich schon sagte, heute wollen wir den Freitag gucken, dass wir den rumkriegen, ohne großen Schaden. Und dann sehen wir weiter, Stefan.
2: Genau.
1: Ich danke dir, schönes Wochenende uns.
2: Dir auch, Jörg. Ciao.
1: Ciao, ciao.

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2: Es ist weiterhin so, dass wir mit kräftigen Gewittern rechnen müssen. Es hat hier und da schon Regengebiete gegeben, die durchgezogen sind. Es wird auch weiterhin welche geben, die durchziehen werden. Und wie erwähnt, es kann auch mal richtig heftig werden in Sachen Gewittern. Mit kräftigen Böen, sehr viel Regen, also auch mal Regengüsse. Wir haben es gehört, dann beim Stefan Bender bis zu 50 Liter sind da drin. Und das innerhalb kürzester Zeit. Also auf der Hut sein, aufpassen. Wir werden das Ganze beobachten. Fakt ist, es gibt diese Unwetterwarnungen. Die Temperaturen schwanken derzeit zwischen 22 und 27 Grad. Auch in der Nacht teils noch Regen. Hier und da nochmal ein leichtes Gewitter. Morgen mäßigt sich das Ganze. Es beruhigt sich dann. Morgen zum Samstag zwar auch noch gelegentlich so ein bisschen was an Regen und vielleicht noch mal ein kleines Gewitterchen. Ansonsten zeigt sich auch die Sonne bei 21 bis 25 Grad. Sonntag wischiwaschi, gerade die erste Tageshälfte noch verregnet. Um 20 Grad der Sonntag, erst im Laufe des Tages dann mehr und mehr Auflockerungen. Es ist jetzt 13 Uhr.
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3: Ich bin Sven Hopf. Auch über den Wäldern im Vogtland werden in den kommenden Monaten wieder vermehrt Hubschrauber kreisen. Wie der Sachsenforst mitteilt, haben die Bodenschutzkalkungen begonnen. Sie dienen vor allem dazu, Schäden aus der Vergangenheit in den Wäldern zu beheben. Auch rund um die Forstbezirke Adorf, Plauen und Eibenstock sind die Helikopter unterwegs. Teilweise können die Waldwege für die Überflugzeiten gesperrt werden. Es ist auch für viele Vogtländer ein Ärgernis bei einem gemütlichen Filmeabend. Jedoch, Werbung bei Amazon Prime ist rechtens. Dieser Ansicht ist zumindest das Bayerische Oberste Landesgericht, welches nun eine Klage der Verbraucherzentrale Sachsen abgewiesen hat. So habe es formelle Zweifel an der Zulässigkeit der Klage gegeben. Den Richtern zufolge gehe aus den Geschäftsbedingungen von Amazon nicht hervor, dass das Angebot auch vorher schon werbefrei gewesen sei. Die Verbraucherzentrale will nun vor den Bundesgerichtshof ziehen. Das Freibad Visenta-Perle in Schleiz hat eine gute Halbzeitbilanz gezogen. Laut den Betreibern haben seit Saisonbeginn am 1. Juni schon rund 12.500 Gäste das Freibad besucht. Allein rund ein Drittel davon am heißesten letzten Juniwochenende. Ebenso gut angenommen wird die neu eingeführte Möglichkeit, bargeldlos zu zahlen. Bis Mitte September ist noch geöffnet. Der Fußball-Oberligist VfC Plauen absolviert heute das nächste Testspiel im Rahmen der Saisonvorbereitung. Zu Gast im Vogtlandstadion ist Regionalliga-Absteiger ZFC Meuselwitz.
4: Anpfiff der Partie ist 18 Uhr. Die Begegnung gilt für den VfC übrigens als offizieller Saisonauftakt. Dazu wollen die Verantwortlichen nicht nur das Team vorstellen, sondern auch Infos zur aktuellen Situation des Vereins bekannt geben. Liga-Konkurrent VfB Hauerbach ist erst morgen dran. Die drei Türmestädter treffen auf den Reichenbacher FC. Für den Landesligisten ist es nach nur wenigen Trainingseinheiten der erste Test. Ron Tamme, Vogtlandradio.
3: Das waren die Vogtlandradio-Nachrichten.
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2: Es wird 13.03 Uhr jetzt gleich. Es gibt noch die Störung auf der A9 Richtung Nürnberg zwischen Eisenberg und Bad Klosterlausnitz. Ein defekter LKW auf dem Standstreifen. Da bitte entsprechend vorsichtig fahren. Und ansonsten haben wir derzeit nichts Großartiges mehr vorliegen. Sieht gut aus. Geblitzt wird aber noch. Patricia und André, Dankeschön. Die meldeten zuletzt einen Blitzer in Reumtengrün, Höhe Sportplatz Richtung Auerbach. Und von Kevin kam die Warnung, danke, Blitzer in Plauen-Marie-Curie-Straße hier im 30er km/h-Bereich. Staus, Blitzer, mehr melden auch Sie uns bitte kostenlos. 0800 30 30 113 oder per WhatsApp die Nummer auf vogtlandradio.de. Dankeschön.
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0: Rausgehen ist wie Fenster aufmachen. Ja? Nur krasser. Ja. George Michael macht einen Ausflug. Ja? Auch posthum macht er noch Ausflüge musikalischer Natur hier im Vogtlandradio mit Outside aus 1998. Ich gucke auch immer mal nach draußen. Ich beobachte das hier und versuche da auszuloten, wann, wo, wie heftig Gewitter runterkommen können. Fakt ist, es gibt weiterhin Unwetterwarnungen des deutschen Wetterdienstes. Das kann da jetzt in Richtung Nachmittag durchaus mal scheppern, auch mit großen Regenmengen, Sturmböen. Dann bitte auf der Hut sein. Ja, wir machen da keine Panik, aber wir warnen, weil wir geben Warnungen weiter. Aber wir werden das, wie gesagt, beobachten. Und jetzt ist es gleich 13.15 Uhr.
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2: Ich bin Ron Tamme. In Deutschland verschärft sich das Tankstellensterben dramatisch. Nach Angaben des Zentralverbandes des deutschen Kraftfahrzeuggewerbes sank die Zahl der Stationen im vergangenen Jahr auf einen historischen Tiefststand. Steigende Energiekosten, strengere Umweltauflagen und der wachsende Anteil von Elektroautos setze vor allem kleinere Betreiber unter Druck. Laut dem Bundesverband Freier Tankstellen geben immer mehr Familienbetriebe auf, während große Mineralölkonzerne Standorte bündeln. Besonders im ländlichen Raum drohen Versorgungslücken. Experten warnen vor längeren Wegen für Verbraucher und wirtschaftlichen Folgen für strukturschwache Regionen. Die Branche fordert daher politische Unterstützung und verlässliche Rahmenbedingungen für Investitionen in alternative Kraftstoffe und Ladeinfrastruktur.
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2: Es ist nach wie vor aufgelockert bewölkt. Und es kommen weiterhin die dicken Gewitter auf uns zu. Ja, da müssen wir jetzt wirklich mit rechnen. Also noch ist es die besagte Ruhe vor dem Sturm. Also noch gibt es so einen Mix aus Sonne und Wolken. Hat schon hier und da mal ein Regennest gegeben. Aber jetzt dann so, ja, ich hab's gesehen, so Richtung 15 Uhr, 16 Uhr, da kommen noch mal ein paar dickere Wolken rein. Und die haben dann auch kräftige Schauer mit dabei, kräftige Böen und auch Gewitter teilweise. Das kann durchaus mal ordentlich knacken. Auch am Abend und in der Nacht wird es dann auch teils rumpeln und regnen. Aktuell die Werte bei 22 bis 27 Grad. In der Nacht sind es dann 15 bis 19 Grad. Morgen im Laufe des Tages gemäßigter, so ein Mix aus Sonne und Wolken, teils noch etwas Regen. Morgen am Samstag 21 bis 24 Grad. Sonntag um die 20 Grad Marke. Gerade in der ersten Tageshälfte Regen, ansonsten auch am Sonntag ein Mix aus Sonne und Wolken. Und jetzt ist es 13.30 Uhr.
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3: Ich bin Sven Hopf. Auch über den Wäldern im Vogtland werden in den kommenden Monaten wieder vermehrt Hubschrauber kreisen. Wie der Sachsenforst mitteilt, haben die Bodenschutzkalkungen begonnen. Sie dienen vor allem dazu, Schäden aus der Vergangenheit in den Wäldern zu beheben. Das Freibad Wisentaperle in Schleiz hat eine gute Halbzeitbilanz gezogen. Laut den Betreibern haben seit Saisonbeginn am 1. Juni schon rund 12.500 Gäste das Freibad besucht. Der Fußball-Oberligist VfC Plauen absolviert heute das nächste Testspiel im Rahmen der Saisonvorbereitung. Zu Gast im Vogtlandstadion ist Regionalliga-Absteiger ZFC Meuselwitz. Soweit Vogtlandradio kompakt.
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2: Es ist 13.31 Uhr. Es gibt nach wie vor nichts Großartiges von den Straßen. Ja, A9 haben wir noch dabei. Hier in Richtung Nürnberg zwischen Lederhose und Triptes ein defektes Fahrzeug auf dem Standstreifen. Genauso wie auf der A9 Richtung Nürnberg zwischen Eisenberg und Bad Kloster-Lausnitz. Auch hier ein defekter LKW derzeit auf dem Standstreifen. Dann hatten wir einen Blitzer gemeldet bekommen hier von Kevin. Dankeschön. Zuletzt gemeldet Blitzer in Plauen, Marie-Curie-Straße im 30er km/h-Bereich. Und wenn Sie was entdecken, Stausblitzer mehr, dann melden Sie uns das auch bitte kostenlos. 0800 30 30 113 oder per WhatsApp die Nummer auf vogtlandradio.de. Dankeschön. Kommen Sie gut an.
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2: Mit Jürgen Ursprung gleich der Songursprung mit einem, ja, mit einem historischen Song, mit einem Opus, muss man sagen, von Queen.

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1: Bohemian Rhapsody. Ja, heute ein echter Kulthit. Bohemian Rhapsody ist eines der erfolgreichsten Stücke der Rockband Queen. Der Song trieb die Aufnahmetechnologien der 1970er Jahre an ihre Grenzen, aber brachte der Band einen Welterfolg. Bohemian Rhapsody erscheint 1975 auf dem vierten Album A Night at the Opera der Rockband Queen, angelehnt an den gleichnamigen Film der Marx Brothers. Nach Aussagen des Gitarristen der Band Brian May hat Freddie Mercury den Song in seinem Londoner Apartment geschrieben. Da dem Leadsänger der Band musikalische Ideen oft nachts kamen, stand sein Klavier im Schlafzimmer direkt am Kopfende des Bettes. Der Text gibt so einige Rätsel auf. So werden Begriffe aus dem Koran, dem Arabischen und dem Hebräischen zitiert. Freddie Mercury selbst gab an, dass es sich um zufällig reimenden Unsinn handelte. Zitat: Die Leute sollen sich den Song anhören und sich ihre eigene Meinung bilden, was ihnen der Text sagt. Mit knapp 6 Minuten Länge war und ist Bohemian Rhapsody ungewöhnlich lang für eine Single. Die Bosse des Plattenlabels EMI zweifelten auch daran, dass der Song überhaupt im Radio gespielt werden würde. EMI verlangte schließlich die Streichung des gesamten Mittelteils einschließlich der Opernpassage. Als dann jedoch ein DJ bei Capital Radio den Originalsong 14 Mal während nur eines Wochenendes auflegte, war die Resonanz überwältigend. Durch intensives Airplay entwickelte sich der Song schnell zum Hit. In Großbritannien stand Bohemian Rhapsody 1975 für 9 Wochen auf Rang 1, ein damaliger britischer Rekord. Es war auch der erste Nummer 1-Hit der Gruppe. Nach Mercurys Tod erreichte die Single im Dezember 1991 erneut den Status als Nummer 1-Hit.

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2: Ja, man merkt, es ist drückender geworden. Die Temperaturen bewegen sich so bei 23 bis 27 Grad. Es hat örtlich dann auch schon mal den einen oder anderen Regentropfen gegeben. Wir müssen jetzt weiterhin damit rechnen, dass im Laufe des weiteren Nachmittages auch mal dickere Wolkenbänder reinkommen. Teilweise haben die auch mal kräftige Gewitter, Schauer, Böen und dergleichen im Gepäck. Kann auch Hagel runterkommen. Also es bleibt unbeständig und ungewiss für den Nachmittag, auch in den Abend hinein. Dann vereinzelt noch Gewitter. Das Spielchen zieht sich teils auch in die Nacht. Auch in der Nacht gibt es noch ein paar Tropfen. Morgen dann etwas gemäßigter, 21 bis 25 Grad, Mix aus Sonne und Wolken, teils mit Regen. Und ähnlich sieht am Sonntag das Ganze aus. Allerdings am Sonntag dann etwas kühler bei Werten um die 20 Grad Marke. Es ist 14 Uhr.
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3: Ich bin Sven Hopf. Die Schlossinsel Rodewisch soll nicht zuletzt für die Landesgartenschau in 3 Jahren herausgeputzt werden. Nun gibt es von der Landesdirektion Sachsen über 170.000 Euro Förderung für die Errichtung einer barrierefreien Toilettenanlage im Umfeld des Areals. Knapp 40.000 Euro nimmt die Stadt noch einmal als Eigenanteil in die Hand. Kommendes Jahr soll der Bau abgeschlossen sein. Auch über den Wäldern im Vogtland werden in den kommenden Monaten wieder vermehrt Hubschrauber kreisen. Wie der Sachsenforst mitteilt, haben die Bodenschutzkalkungen begonnen. Sie dienen vor allem dazu, Schäden aus der Vergangenheit in den Wäldern zu beheben. Auch rund um die Forstbezirke Adorf, Plauen und Eibenstock sind die Helikopter unterwegs. Teilweise können die Waldwege für die Überflugzeiten gesperrt werden. Es ist auch für viele Vogtländer ein Ärgernis bei einem gemütlichen Filmeabend. Jedoch, Werbung bei Amazon Prime ist rechtens. Dieser Ansicht ist zumindest das Bayerische Oberste Landesgericht, welches nun eine Klage der Verbraucherzentrale Sachsen abgewiesen hat. So habe es formelle Zweifel an der Zulässigkeit der Klage gegeben. Den Richtern zufolge gehe aus den Geschäftsbedingungen von Amazon nicht hervor, dass das Angebot auch vorher schon werbefrei gewesen sei. Die Verbraucherzentrale will nun vor den Bundesgerichtshof ziehen. Das Freibad Wisenta-Perle in Schleiz hat eine gute Halbzeitbilanz gezogen. Laut den Betreibern haben seit Saisonbeginn am 1. Juni schon rund 12.500 Gäste das Freibad besucht. Allein rund ein Drittel davon am heißen letzten Juniwochenende. Ebenso gut angenommen wird die neu eingeführte Möglichkeit, bargeldlos zu zahlen. Bis Mitte September ist noch geöffnet. Der Fußball-Oberligist VfC Plauen absolviert heute das nächste Testspiel im Rahmen der Saisonvorbereitung. Zu Gast im Vogtlandstadion ist Regionalliga-Absteiger ZFC Meuselwitz.
4: Anpfiff der Partie ist 18 Uhr. Die Begegnung gilt für den VfC übrigens als offizieller Saisonauftakt. Dazu wollen die Verantwortlichen nicht nur das Team vorstellen, sondern auch Infos zur aktuellen Situation des Vereins bekannt geben. Liga-Konkurrent VfB Auerbach ist erst morgen dran. Die drei Türmestädter treffen auf den Reichenbacher FC. Für den Landesligisten ist es nach nur wenigen Trainingseinheiten der erste Test. Ron Tamme, Vogtlandradio.
3: Das waren die Vogtlandradio-Nachrichten.
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2: Es ist jetzt ganz genau 14 Uhr und 3 Minuten. Hallöchen auf die Straßen. Boah, sieht ganz gut aus. Toll, was los ist, nicht. Auf der A9 noch kleine Gefahrenstelle Richtung Nürnberg zwischen Eisenberg und Bad Kloster-Lausnitz. Ein defekter LKW auf dem Standstreifen. Und A9 in Richtung Nürnberg zwischen Dreußig und Eisenberg noch immer ein defekter Wohnwagen auf dem Standstreifen. Also da ein bisschen aufpassen. Und dann haben wir noch erhöhtes Verkehrsaufkommen auf der A9 in Richtung Nürnberg zwischen Dreußig und Eisenberg in und an einer Baustelle. Das sorgt hier derzeit für stockenden Verkehr auf 1 bis 2 Kilometern. Hier bitte auch vorsichtig an das Stauende heranfahren. Blitzer haben wir aktuell keine mehr. Das heißt, ja gut, ich nehme mal den mit, der zuletzt von Kevin reinkam. Dankeschön. In Plauen hat er zuletzt einen Blitzer entdeckt in der Marie-Curie-Straße. Und wenn Sie was entdecken, Staus, Blitzer, mehr melden.

0: Sie uns das bitte kostenlos 0800 30 30 113 oder per WhatsApp. Die Nummer auf hochglattradio.de. Dankeschön.
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0: Mit Jörg Ursprung. Sonnige Grüße, schönen Start ins Wochenende.

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19: Ja, es wird unbeständiger, es wird auch drückender. Man merkt das von den Temperaturen her. Die liegen bei 23 bis 27 Grad. Es hat auch schon vereinzelt Regen gegeben. Und da kommen jetzt immer dickere Gebiete, auch teils mit Gewittern zu uns rein. Ja, das kann auch mal richtig platterradatschen da. Also das bitte im Hinterkopf behalten, dass es dann jetzt in Richtung Nachmittag und in den Abend hinein unbeständiger wird und dann auch mal kräftige Güsse, Böen und Gewitter geben kann. Auch in der Nacht dann teilweise noch so ein bisschen gegrummelt und gegrolle mit etwas Regen. In der Nacht die Werte so bei 15 bis 19 Grad. Auch am Morgen dann so ein Mischmaschwetter. Es gibt Sonne und Wolken im Mix. Im Laufe des Tages auch morgen gelegentlich mal ein bisschen Regen. Vielleicht mal ein kleines Gewitter. Es ist gemäßigter Morgen bei 21 bis 24 Grad. Und Sonntag dann ja auch wechselhaft um die 20 Grad Marke. Am Sonntag dann ein Mix aus Sonne und Wolken, teils auch mit Regen. 14.31 Uhr.
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9: Ich bin Sven Hopf. Auch über den Wäldern im Vogtland werden in den kommenden Monaten wieder vermehrt Hubschrauber kreisen. Wie der Sachsenforst mitteilt, haben die Bodenschutzkalkungen begonnen. Sie dienen vor allem dazu, Schäden aus der Vergangenheit in den Wäldern zu beheben. Das Freibad Visenta-Perle in Schleiz hat eine gute Halbzeitbilanz gezogen. Laut den Betreibern haben seit Saisonbeginn am 1. Juni schon rund 12.500 Gäste das Freibad besucht. Der Fußball-Oberligist VfC Plauen absolviert heute das nächste Testspiel im Rahmen der Saisonvorbereitung. Zu Gast im Vogtlandstadion ist Regionalliga-Absteiger ZFC Meuselwitz. Soweit Vogtlandradio kompakt.
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19: 14.32 Uhr ist es gerade geworden. Wir gucken mal schnell auf die A4, da in Richtung Dresden zwischen Ronneburg und Schmölln ein defekter LKW auf dem Standstreifen. Dabei handelt es sich um einen Gefahrguttransport. Hier bitte aufpassen in diesem Bereich, vorsichtig fahren. Dann noch die A9 Richtung Nürnberg zwischen Eisenberg und Bad Klosterlausnitz. Noch immer ein defekter LKW auf dem Standstreifen. Da bitte auch entsprechend vorsichtig fahren. Und ansonsten gibt es, glaube ich, nichts mehr hier. Nee, keine weiteren Störungen. Blitzer sind aktuell auch keine mehr gemeldet. Wenn Sie was entdecken, Stausblitzer mehr, dann melden Sie uns das bitte kostenlos 0800 30 30 113 oder per WhatsApp die Nummer auf vogtlandradio.de. Dankeschön.
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19: Mit Jörg Ursprung gleich die Freizeittipps.

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1: Und mit Sven, der ist auch da. Ordentlich was los. Wir hoffen, dass das Wetter hält. Sollen ja so ein paar heftige Gewitter reingrollen. Ja, schauen wir mal. Müssen wir abwarten, wie und wo. Fakt ist, es ist sonst einiges für draußen geplant, ne?
2: Genau, richtig. Das Wetter kann man ja beobachten und wenn es passt, kann man ja auch zum Training im Drachenboot unterwegs sein. Ja, das ist für jedermann möglich, auch heute wieder am Mehrzweckgebäude Campingplatz Vogtsgrün bei der Talsperre Pöhl. Da treffen sich Paddelwillige heute um 18.45 Uhr. Geht auch ohne Voranmeldung. Wetterfeste Sportbekleidung wird empfohlen. Paddel- und Schwimmwesten, die sind ausreichend vorhanden.
1: Jawohl, und der Friday Club, der lädt auch heute nach Treuen ein. Wo die Woche endet und die Nacht beginnt, ist ab 20 Uhr das Motto in der Sause. Mit DJ und Erfrischungen, der Eintritt ist frei.
2: Und wir bleiben in Treuen. Der Soundgarten am Treuener Schloss, der öffnet ab 19 Uhr zu einem Picknickkonzert mit dem Gentle Soul Quartett. Jeder ist herzlich eingeladen zu einem gemütlichen musikalischen Wochenausklang im Freien. Bringt gerne auch Picknick- und Sitzgelegenheiten mit, aber auch unvorbereitete Gäste werden mit dem Nötigsten versorgt. Und auch hier ist der Eintritt frei.
1: Ja, und ab heute, da lädt auch das Weindorf Zwickau ein. Es gibt eine große Auswahl an Weinen aus bekannten deutschen Anbaugebieten und auch internationale Sorten. Winzer und Händler sind da vor Ort, stellen ihre Weine persönlich vor und laden dann zum Probieren und Plaudern ein. Offiziell fällt der Startschuss zum Weindorf Zwickau heute um 16 Uhr auf dem Hauptmarkt.
2: Fass aufmachen heißt es heute Abend ab 18.30 Uhr beim Bierfest auf Rambazamba Island mit der Liveband Mr. Feelgood. Und das gibt's am Sportplatz Herlersgrün in Pöhl.
1: Ja, wir hoffen, wie gesagt, das Wetter passt. Viel Spaß, schönes Wochenende. Ja, und wenn Sie was haben in Sachen Veranstaltungen, gerne schicken.
2: Ja, eine Mail an freizeit@vogtlandradio.de.
1: Danke, Sven.
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2: Ja, es ist weiterhin recht drückend schwül. Die Temperaturen, die bewegen sich so bei 23 bis 27 Grad. Ja, es geht dann mehr und mehr in Richtung dichte und fette Regengebiete, die da reinkommen. Also da müssen wir mit rechnen. Da gibt es auch mal kräftige Schauer. Gewitter sind mit in der Luft und die Wassermengen, die können auch durchaus mal größer ausfallen. Ja, also da müssen wir jetzt mit rechnen bis in den Abend hinein. Und auch in der Nacht wird es dann teilweise ein bisschen rumpeln und regnen. Aktuell, wie gesagt, 23 bis 27 und dann 15 bis 19 Grad in der Nacht. Morgen meist gemäßigt, so ein Mix aus Sonne und Wolken, aber auch morgen teils etwas Regen, 21 bis 24 Grad, am Sonntag um 20 Grad. Also es wird abgekühlter sein, am Sonntag dann auch wechselhaft ein Mix aus Sonne und Wolken. Gerade in der ersten Tageshälfte sind auch Regenwolken mit dabei. Es ist 15 Uhr geworden.
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3: Ich bin Sven Hopf. Die Schlossinsel Rodewisch soll nicht zuletzt für die Landesgartenschau in 3 Jahren herausgeputzt werden. Nun gibt es von der Landesdirektion Sachsen über 170.000 Euro Förderung für die Errichtung einer barrierefreien Toilettenanlage im Umfeld des Areals. Knapp 40.000 Euro nimmt die Stadt noch einmal als Eigenanteil in die Hand. Kommendes Jahr soll der Bau abgeschlossen sein. Auch über den Wäldern im Vogtland werden in den kommenden Monaten wieder vermehrt Hubschrauber kreisen. Wie der Sachsenforst mitteilt, haben die Bodenschutzkalkungen begonnen. Sie dienen vor allem dazu, Schäden aus der Vergangenheit in den Wäldern zu beheben. Auch rund um die Forstbezirke Adorf, Plauen und Eibenstock sind die Helikopter unterwegs. Teilweise können die Waldwege für die Überflugzeiten gesperrt werden. Es ist auch für viele Vogtländer ein Ärgernis bei einem gemütlichen Filmabend, jedoch Werbung bei Amazon Prime ist rechtens. Dieser Ansicht ist zumindest das Bayerische Oberlandesgericht, welches nun eine Klage der Verbraucherzentrale Sachsen abgewiesen hat. So habe es formelle Zweifel an der Zulässigkeit der Klage gegeben. Den Richtern zufolge gehe aus den Geschäftsbedingungen von Amazon nicht hervor, dass das Angebot auch vorher schon werbefrei gewesen sei. Die Verbraucherzentrale will nun vor den Bundesgerichtshof ziehen. Das Freibad Visenta Perle in Schleiz hat eine gute Halbzeitbilanz gezogen. Laut den Betreibern haben seit Saisonbeginn am 1. Juni schon rund 12.500 Gäste das Freibad besucht. Allein rund ein Drittel davon am heißen letzten Juniwochenende. Ebenso gut angenommen wird die neu eingeführte Möglichkeit, bargeldlos zu zahlen. Bis Mitte September ist noch geöffnet. Der Fußball-Oberligist VfC Plauen absolviert heute das nächste Testspiel im Rahmen der Saisonvorbereitung. Zu Gast im Vogtlandstadion ist Regionalliga-Absteiger ZFC Meuselwitz.
4: Anpfiff der Partie ist 18 Uhr. Die Begegnung gilt für den VfC übrigens als offizieller Saisonauftakt. Dazu wollen die Verantwortlichen nicht nur das Team vorstellen, sondern auch Infos zur aktuellen Situation des Vereins bekannt geben. Liga-Konkurrent VfB Auerbach ist erst morgen dran. Die drei Türmestädter treffen auf den Reichenbacher FC. Für den Landesligisten ist es nach nur wenigen Trainingseinheiten der erste Test. Ron Tamme, Vogtlandradio.
3: Das waren die Vogtlandradio-Nachrichten.
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2: Es ist 15.03 Uhr. Ja, so einiges los noch derzeit auf der A9. Hier Gefahr in Richtung Berlin zwischen Driptes und Lederhose. Gegenstände auf der Fahrbahn. A9 in Richtung Nürnberg zwischen Eisenberg und Bad Klosterlausnitz. Ein defekter LKW auf dem Standstreifen. A9 Richtung Nürnberg zwischen Dreußig und Eisenberg. Stockender Verkehr auf 2 bis 3 Kilometern in und an einer Baustelle. A9 Richtung Berlin zwischen Eisenberg und Dreußig. Gefahr durch Gegenstände, unter anderem eine Stoßstange auf der Fahrbahn. A9 Richtung Nürnberg zwischen Dreußig und Eisenberg. Außerdem ein defekter Wohnwagen auf dem Standstreifen. Dort bitte auch mit der nötigen Vorsicht unterwegs sein. Dann noch eine Meldung von der B175 Richtung Glauchau beziehungsweise zwischen Berger Elster und Kleinkundorf. Ist voll gesperrt. Der Grund hier die Beseitigung einer Ölspur. Da bitte entsprechend vorsichtig fahren. Und von Andi kam ja gerade noch was rein per WhatsApp. Der meldet derzeit einen Blitzer in Gerath-Rebnitz. Da aufpassen im 30er-Kmh-Bereich. Dann trudeln hier immer mehr Wetterwarnungen rein vom Deutschen Wetterdienst. Also Unwetterwarnungen, das gilt für den Vogtlandkreis, fürs Altenburger Land, Saale-Orla-Kreis, auch Kreis Greiz ist betroffen. Also der Warnhinweis hier, Gefahr durch lebensgefährlichen Blitzschlag, verbreitet umstürzende Bäume, herabfallende Äste, Dachziegel und andere große Gegenstände. Es droht auch dann die eine oder andere Überflutung, verbreitet ist mit Aquaplaning zu rechnen. Hagelschlag kann auch mit dabei sein. Soweit die Warnung vom Deutschen Wetterdienst hier weitergegeben. Also dann bitte auf der Hut sein, da kommt dann durchaus das eine oder andere kräftige Gewitter rein. Wenn Sie noch was entdecken, Staus, Blitzer, mehr, melden Sie uns das kostenlos bitte. Kostenlos unter 0800 30 30 113 oder per WhatsApp, die Nummer auf voglandradio.de. Gute Fahrt, kommen Sie sicher an.
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2: Mit Jörg Ursprung, schönes Wochenende.

0: The Magic, Mumble, Jumble und Redemption hier im Vogtlandradio an diesem Freitagnachmittag.
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0: Ja, wir nähern uns dem großen Finale am Sonntag, aber vorher gibt es ja noch ein Spielchen. Ja, so ein bisschen undankbar vielleicht, das Spiel um Platz 3. Ja, aber auch das könnte natürlich ein Fußball-Krieg

ist ganz Wichtige. 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
9: Ja, es ist nach wie vor sehr wechselhaft. Es gibt auch nach wie vor die Unwetterwarnungen vor schweren Gewittern des Deutschen Wetterdienstes. Da muss man auch mal warnen, da ist mit Blitzschlag zu rechnen. Verbreitet gibt es auch umstürzende Bäume und Hochspannungsleitungen, herabfallende Äste, Dachziegel und andere große Gegenstände. Es können auch Schäden an Gebäuden auftreten, rasche Überflutungen können auftreten. Von Straßenunterführungen verbreitet dann Aquaplaning-Gefahren.

0: und auch Hagelschlag ist nicht auszuschließen. So warnt der deutsche Wetterdienst und es hat ja auch schon geknallt. Und das wird es auch weiter tun, jetzt im Laufe dieses Nachmittags in den Abend hinein. Erst später am Abend und in der Nacht lässt der Spuk dann ein bisschen nach. In der Nacht nochmal hier und da ein paar Tröpfchen. Die Werte heute Nacht bei 15 bis 19 Grad. Morgen ist es dann auch wechselhaft. Auch morgen müssen wir im Tagesverlauf mit dem einen oder anderen Tropfen rechnen. Vielleicht mal ein kleines Gewitter, aber es ist gemäßigter. Die Sonne zeigt sich auch morgen mal so bei 21 bis 24 Grad. Und wechselhaft dann auch der Sonntag bei einem Mix aus Sonne und Wolken um 20 Grad. Es ist jetzt 15.30 Uhr.
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2: Ich bin Sven Hopf. Eine Unterstützerin des NSU rund um Beate Zschäpe ist vom Oberlandesgericht Dresden zu einer Bewährungsstrafe verurteilt worden. Demnach habe die 45-jährige Susanne E. dem Trio, das auch in Zwickau im Untergrund lebte, eine Krankenkassenkarte und eine Bahncard geliehen, um Identitäten zu verschleiern. Die Schlossinsel Rodewisch soll nicht zuletzt für die Landesgartenschau in 3 Jahren herausgeputzt werden. Nun gibt es von der Landesdirektion Sachsen über 170.000 Euro Förderung für die Errichtung einer barrierefreien Toilettenanlage im Umfeld des Areals. Der neuensalz aufgebaute Eastalent Audi ist an diesem Wochenende wieder in der GT World Challenge im Einsatz. Im Sprint Cup gehen Simon Reicher und Christopher Hase im italienischen Misano an den Start. Soweit Vogtland Radio Kompakt.
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0: Es wird 15.32 Uhr. A4 in Richtung Dresden zwischen Ronneburg und Schmölln. Ein defekter LKW auf dem Standstreifen. Es handelt sich dabei um einen Gefahrguttransport. Da bitte aufpassen. A9 in Richtung Nürnberg zwischen Dreußig und Eisenberg. Derzeit stockend der Verkehr in und an einer Baustelle. Aktuell sind es hier 1 bis 2 Kilometer. Bitte auch vorsichtig hier an der Stauende heranfahren. A9 Richtung Berlin zwischen Eisenberg und Dreußig. Fahrzeugteile auf der Fahrbahn. Vorsicht hier unter anderem eine Stoßstange. A9 in Richtung Berlin zwischen Triptis und Lederhose. Derzeit ebenfalls Gefahr durch Gegenstände auf der Fahrbahn. Dann haben wir noch was? Ja, wir haben noch was von der B175. Zwischen Berger Elster und Kleinkundorf ist derzeit gesperrt. Hier wird eine Ölspur beseitigt. Ortskundige Autofahrer werden gebeten, hier weiträumig zu umfahren. Blitzer liegen, doch, da war doch was, da kam was rein hier von Andi zuletzt. Genau, in Gera Trebnitz hat ein Blitzer gemeldet. Hier im 30er-kmh-Bereich, da steht ein schwarzes Auto und blitzt. Staus, Blitzer, mehr melden auch Sie uns bitte, kostenlos, 0800 30 30 113 oder per WhatsApp, die Nummer auf vogtlandradio.de. Gute Fahrt.
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Klassiker im Vogtlandradio aus 1975, Fleetwood Mac und Reunion. 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
2: Ja, es ziehen weiterhin Gewitterfronten durch. Die können auch durchaus mal heftiger daherkommen. Nach wie vor warnt der deutsche Wetterdienst vor schweren Gewittern. Verbunden mit lebensgefährlichem Blitzschlag. Verbreitet gibt es auch umstürzende Bäume, Hochspannungsleitungen, Gerüste und anderes. Auch aufpassen, herabfallende Äste.

0: können genauso wie Dachziegel und andere große Gegenstände zur Gefahr werden. Rasche Überflutungen gibt es auch an Straßen und unter Führungen und Kellern, verbreitet ist mit Aquaplaning zu rechnen. Und auch Hagelschlag kann mit dabei sein. Das gilt fürs gesamte Vogtland-Radiosendegebiet derzeit. Also da kommt immer wieder was rein vom Deutschen Wetterdienst. Seien Sie bitte auf der Hut. Und es hat ja schon einiges gegeben an kräftigen Güssen und auch kräftigen Windböen. Das zieht sich jetzt noch ein bisschen in den Abend hinein. Gegen später beruhigt sich die Situation und dann am späten Abend in der Nacht ist es auch mal wieder aufgelockert. Aktuell die Werte bei 21 bis 25 und 15 bis 19 Grad dann in der Nacht. Auch morgen dann so ein Mix aus Sonne und Wolken, 21 bis 24 Grad. Es kann auch mal ein bisschen regnen, vielleicht noch mal leicht gewittern. Und auch am Sonntag wird es dann wechselhaft sein bei Werten um 20 Grad. Es wird gleich 16.31 Uhr. 16.01 Uhr.
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2: Ich bin Sven Hopf. Eine Unterstützerin des NSU rund um Beate Zschäpe ist vom Oberlandesgericht Dresden zu einer Bewährungsstrafe verurteilt worden. Demnach habe die 45-jährige Susanne E. dem Trio, das auch in Zwickau im Untergrund lebte, eine Krankenkassenkarte und eine Bahncard geliehen, um Identitäten zu verschleiern. Damit soll Beate Zschäpe Arzttermine wahrgenommen haben und ein Wohnmobil geliehen. Damit hatte der NSU 2011 seinen letzten Bankraub durchgeführt. Susanne E. wurde zu 2 Jahren Haft, ausgesetzt auf 3 Jahre Bewährung, verurteilt. Laut den Richtern muss sie von den Taten aufgrund ihrer engen Beziehung zu dem Trio gewusst haben. Strafmildernd wurde unter anderem auch die lange Prozessdauer und ihre vorhergehende Unbescholtenheit gewertet. Zu einer Erpressung ermittelt die Polizei im Landkreis Greiz. Opfer ist ein 21-Jähriger aus Berger Wünschendorf. Unbekannte forderten von ihm 500 Euro.
3: Andernfalls würden sie ein intimes Video veröffentlichen. Wie die Erpresser an das Material gekommen sind, ist noch unklar. Kontaktiert wurde der 21-Jährige per WhatsApp mit wechselnden Nummern der Elfenbeinküste, so die Polizei. Die Beamten weisen in diesem Zusammenhang darauf hin, nicht auf derartige Forderungen einzugehen, die Nachrichten zu sichern und Anzeige zu erstatten. Ron Tamme, Vogtlandradio.
2: Die Schlossinsel Rodewisch soll nicht zuletzt für die Landesgartenschau in 3 Jahren herausgeputzt werden. Nun gibt es von der Landesdirektion Sachsen über 170.000 Euro Förderung für die Errichtung einer barrierefreien Toilettenanlage im Umfeld des Areals. Knapp 40.000 Euro nimmt die Stadt noch einmal als Eigenanteil in die Hand. Kommendes Jahr soll der Bau abgeschlossen sein. Der neunseits aufgebaute Easterland Audi ist an diesem Wochenende wieder in der GT World Challenge im Einsatz. Im Sprint Cup gehen Simon Reicher und Christopher Hase im italienischen Misano an den Start. Morgen Abend und am Sonntagnachmittag stehen jeweils 2 Rennen über 1 Stunde Distanz an. Das waren die Vogtland Radio Nachrichten.
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0: 16.03 Uhr ist es gerade geworden. Vorsicht bitte im gesamten Sendegebiet, Gefahr durch Aquaplaning. Ja, Sie merken selber, aufgrund der heftigen Regengüsse, also da bitte mit angepasster Geschwindigkeit dann unterwegs sein. Bertram meldet derzeit einen Unfall auf der A72, Dankeschön, in Richtung Hof zwischen Zwickau-West und Reichenbach. Hier die Unfallabwicklung zwar auf dem Standstreifen, da aber auch Gegenstände noch auf der Fahrbahn. Also Gefahrenstelle nach Unfall A72 Richtung Hof zwischen Zwickau-West und Reichenbach. Die B175 ist zwischen Berger Elster und Kleinkundorf aufgrund der Beseitigung einer Ölspur immer noch voll gesperrt. Ortskundige Autofahrer werden gebeten, hier weiträumig zu umfahren. A4 in Richtung Dresden zwischen Ronneburg und Schmölln ein defekter Gefahrguttransport auf dem Standstreifen. A9 in Richtung Berlin zwischen Triptis und Lederhose Gefahr durch Gegenstände auf der Fahrbahn. Und A9 in Richtung Berlin zwischen Eisenberg und Dreußig noch immer Fahrzeugteile, unter anderem eine Stoßstange auf der Fahrbahn. Auch hier bitte aufpassen und der Hinweis noch für die A9 Richtung Nürnberg zwischen Dreußig und Eisenberg derzeit. Erhöhtes Verkehrsaufkommen, das sorgt für stockenden Verkehr auf 2 Kilometern in und an der Baustelle dort. Blitze hatten wir auch noch einen reinbekommen, zuletzt hier von Andi. Dankeschön, der meldet den in Gerhard Rebnitz. Da steht so ein schwarzes Auto und macht teure Fotos gegebenenfalls. Wenn Sie was entdecken, Staus bitte mehr, melden Sie uns das auch bitte kostenlos. 0800 30 30 113 oder per WhatsApp. Die Nummer auf vogtlandradio.de. Dankeschön.

0: Fußballwissen für Checker und solche, die es werden wollen. Mit Katrin Müller-Hohenstein. Heute mit der Frage, wer wäscht eigentlich die Trikots unserer Fußballnationalmannschaft? Die Spieler?
1: Männer? Waschen? Freiwillig? Echt jetzt? Also der moderne Fußball-Macho rennt nach dem Spiel zur Gegenseite, reißt sich sein Leibchen runter und tauscht dann mit einem der Gegner sein Trikot. In einer großen Geste von Fairplay. Und zeigt im Instagram-Zeitalter auch gerne seinen sportlich-männlichen Oberkörper. Das bringt Follower, Umsatz und Sabber-Emojis ohne Ende. Er bekommt dann von seinem Kontrahenten ein ebenso dreckiges und verschwitztes Teil zurück. Sehr lecker, aber das ist als Andenken sogar sehr begehrt. Gewaschen wird das auf keinen Fall. So ein Trikot eines Gegenspielers ist ein

0: beliebtes Souvenir, besonders wenn man als kleiner Ersatzmann mit einem internationalen Star tauschen kann. Diese Trophäen hängen dann stolz im Vereinsheim. Naja, oder landen irgendwann auf eBay.
1: Fußballwissen für Checker und solche, die es werden wollen. 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
16: Ja, es ist weiterhin sehr unbeständiges Grollen. Immer wieder mal Gewitterzonen durch. Auch mal mit kräftigen Regengüssen. Kräftigen Sturmböen, dann auch Aquaplaning-Gefahr. Also das gibt es jetzt schon in vielen Teilen des Vogtland-Radiosendegebietes. Das zieht sich noch ein bisschen weiter. Es gibt ja auch mal Regenpause.

0: Aber da kommt dann auch schon die nächste Front wieder rein, habe ich gesehen. Also bis in den Abend hinein müssen wir mit diesem Wechselspielchen leben. Bis jetzt geht es ja noch. Ne? Also es gibt hier keine großartigen Katastrophenmeldungen, die eingetrudelt sind. Trotzdem auf der Hut sein. Alles, was damit verbunden ist, kann dann teilweise gefährlich werden. Aquaplaning, Überschwemmungen und auch kräftige Sturmböen sind nach wie vor drin. In der Nacht hat sich das Ganze beruhigt. Da wird es ein bisschen gemäßigter sein. In der Nacht bei 15 bis 19 Grad kann es aber trotzdem noch ein bisschen regnen. Kann noch mal ein bisschen grollen. Und morgen dann so ein Mix aus Sonne und Wolken bei 21 bis 24 Grad. Gelegentlich dann auch noch mal ein Tropfen und ähnlich unbeständig am Sonntag um 20 Grad. Teils ist es sonnig, teils aber auch stark bewölkt. Und am Sonntag kann auch noch mal neben böigem Wind Regen auftauchen. Es ist 16.31 Uhr.
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2: Ich bin Sven Hopf. Eine Unterstützerin des NSU rund um Beate Zschäpe ist vom Oberlandesgericht Dresden zu einer Bewährungsstrafe verurteilt worden. Demnach habe die 45-jährige Susanne E. dem Trio, das auch in Zwickau im Untergrund lebte, eine Krankenkassenkarte und eine Bahncard geliehen, um Identitäten zu verschleiern. Zu einer Erpressung ermittelt die Polizei im Landkreis Greiz. Opfer ist ein 21-Jähriger aus Berger-Wünschendorf. Unbekannte forderten die von ihm 500 Euro, um einer vermeintlich peinlichen Lage zu entkommen. Der neunsalz aufgebaute Eastalent Audi ist an diesem Wochenende wieder in der GT World Challenge im Einsatz. Im Sprintcup gehen Simon Reicher und Christopher Hase im italienischen Misano an den Start. Soweit Vogtland Radio kompakt.
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0: Es ist jetzt gleich 16.33 Uhr. Hallo auf die Straßen. Es gibt noch einige Störungen. Aktuell haben wir die Störung noch auf der A9 Richtung Berlin zwischen Eisenberg und Dreußig. Immer noch Fahrzeugteile, unter anderem eine Stoßstange auf der Fahrbahn. A9 in Richtung Berlin zwischen Triptis und Lederhose. Ebenfalls Gefahr durch Gegenstände auf der Fahrbahn. Auch da bitte vorsichtig fahren. A9 Richtung Nürnberg zwischen Dreußig und Eisenberg. Derzeit immer noch stockend der Verkehr auf 1 bis 2 Kilometern in und an einer Baustelle dort. Also auch da bitte entsprechend aufpassen. Bertram hatte zuletzt gemeldet, Dankeschön, A72 in Richtung Hof zwischen Zwickau West und Reichenbach nach Verkehrsunfall. Die Unfallaufnahme und Abwicklung auf dem Standstreifen, hier aber noch Gefahr durch Gegenstände auf der Fahrbahn. A4 in Richtung Dresden zwischen Ronneburg und Schmölln, ein defekter Gefahrguttransport auf dem Standstreifen. Auch da bitte aufpassen. Die B175 ist zwischen Berger Elster und Klein-Kuhndorf aufgrund der Beseitigung einer Ölspur noch immer voll gesperrt. Ortskundige Autofahrer werden gebeten, dort weiträumig zu umfahren. Dann in den Kreis Greiz. Hier ist die Hauptstraße zwischen Neumühle-Elster und Nitscherreuth in beiden Richtungen derzeit beeinträchtigt. Hier gibt es eine Störung am Bahnübergang. Da ist die Ampel defekt am Bahnübergang. Also da bitte unbedingt aufpassen, ja, nicht, dass einer Zug kriegt. Oder so, ne? Also da dann entsprechend auch Obacht. Und dann haben wir noch einen Blitzer gemeldet bekommen, hier zuletzt von Andi, der sagte, in Gera-Trebnitz, da wird geblitzt. Hier im 30er-Kmh-Bereich steht ein schwarzes Auto. Stausblitzer mehr melden auch Sie uns bitte kostenlos 0800 30 30 113 oder per WhatsApp die Nummer auf vogtlandradio.de. Dankeschön und kommen Sie bitte gut und sicher an.
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0: Mit Jörg Ursprung war natürlich noch der Hinweis, Aquaplaning gefahren. Ja, das hat ja ganz schön geschüttet und das wird es auch wieder tun. Aber ganz besonders betroffen hat man uns hier auch mehrfach gemeldet. Derzeit der Bereich Rodewisch-Auerbach, da herrscht Aquaplaning-Gefahr. Aber das gilt für viele Teile des Vogtlandradio-Sendegebietes. Bitte aufpassen, wenn es so schüttet.

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2: Es bleibt unbeständig. Da hat schon mal ein paar kräftige Gewitterzellen gegeben. Da kommen auch noch welche rein im Laufe des Abends. Ja, da kann noch mal entsprechend ein kräftiger Regen und stürmische Böen mit dabei sein. Blitz, Donner, der ganze Schnickschnack, auch Aquaplaning ist nach wie vor ein Thema. Ja, vielerorts auch Überschwemmungen oder hohe Pegelstände, besonders betroffen hier derzeit so der Bereich Rodewisch und Auerbach. Ja, das haben uns auch viele gemeldet und da gibt es auch erhöhte Pegelstände. Es geht unbeständig dann durch den Abend und in der Nacht kann es auch noch mal ein bisschen regnen. Temperaturen derzeit so um die 20 Grad. In der Nacht dann so bei 15 bis 17 Grad. Morgen 21 bis 24 Grad, trockener Mix aus Sonne und Wolken zunächst. Aber auch morgen im Laufe des Vormittags in den Nachmittag hinein dann wieder Regenwolken. Auch am Sonntag die Werte so um 20 Grad. Dann ist es teils sonnig, aber auch teils bewölkt. Und auch am Sonntag gibt es dann den einen oder anderen kleinen Schauer. Es ist jetzt 17 Uhr.
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3: Ich bin Sven Hopf. Eine Unterstützerin des NSU rund um Beate Zschäpe ist

0: vom Oberlandesgericht Dresden zu einer Bewährungsstrafe verurteilt worden. Demnach habe die 45-jährige Susanne E. dem Trio, das auch in Zwickau im Untergrund lebte, eine Krankenkassenkarte und eine Bahncard geliehen, um Identitäten zu verschleiern. Damit soll Beate C. per Arzttermine wahrgenommen und ein Wohnmobil geliehen haben. Damit hatte der NSU 2011 seinen letzten Bankraub durchgeführt. Susanne E. wurde zu 2 Jahren Haft, ausgesetzt auf 3 Jahre Bewährung, verurteilt. Laut den Richtern muss sie von den Taten aufgrund ihrer engen Beziehung zu dem Trio gewusst haben. Strafmildernd wurden unter anderem auch die lange Prozessdauer und ihre vorhergehende Unbescholtenheit gewertet. Zu einer Erpressung ermittelt die Polizei im Landkreis Greiz. Opfer ist ein 21-Jähriger aus Berger-Wünschendorf. Unbekannte forderten von ihm 500 Euro.
1: Andernfalls würden sie ein intimes Video veröffentlichen. Wie die Erpresser an das Material gekommen sind, ist noch unklar. Kontaktiert wurde der 21-Jährige per WhatsApp mit wechselnden Nummern der Elfenbeinküste, so die Polizei. Die Beamten weisen in diesem Zusammenhang darauf hin, nicht auf derartige Forderungen einzugehen, die Nachrichten zu sichern und Anzeige zu erstatten. Ron Tamme, Vogtlandradio.
0: In Reichenbach ist ein junger Mopedfahrer vor der Polizei geflüchtet. Laut den Beamten sollte der 17-Jährige am Abend auf der Bahnhofstraße kontrolliert werden, weil er ohne Licht und ohne Kennzeichen unterwegs war. Er fuhr aber einfach davon und rauschte auch über eine rote Baustellenampel. In Netzschkau konnte seine rasante Flucht schließlich gestoppt werden. Die S51 des jungen Mannes war so sehr getunt, dass er sie mit seinem Führerschein gar nicht hätte fahren dürfen. Dementsprechend wurde beides sichergestellt und mehrere Anzeigen sind unterwegs. Der neunsalz aufgebaute Istalent Audi ist an diesem Wochenende wieder in der GT World Challenge im Einsatz. Im Sprintcup gehen Simon Reicher und Christopher Hase im italienischen Misano an den Start. Morgen Abend und am Sonntagnachmittag stehen jeweils 2 Rennen über 1 Stunde Distanz an. Das waren die Vogtland-Radio-Nachrichten.
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3: Es ist genau 17 Uhr und 3 Minuten. Nach wie vor Aquaplaning-Gefahr in vielen Teilen des Sendegebietes. Ja, ganz besonders die Warnung hier immer noch für den Bereich Rodewisch-Auerbach. Da hat es richtig was runtergeschüttet. Und auch hier derzeit Überschwemmungen und dergleichen. Dann auf die A4 in Richtung Dresden zwischen Ronneburg und Schmöll noch immer ein defekter Gefahrguttransport auf dem Standstreifen. Die B175 zwischen Berger Elster und Kleinkundorf ist aufgrund der Beseitigung einer Ölspur nach wie vor hier gesperrt. Hier bitte umfahren. Ortskundige Autofahrer werden gebeten, dort weiträumig zu umfahren. Im Landkreis Greiz ist die Hauptstraße betroffen von einer defekten Ampel hier zwischen Neumühle, Elster und Nitschereuth. In beiden Richtungen Störungen am Bahnübergang aufgrund dieser defekten Ampel. Da bitte auch vorsichtig fahren. A9 in Richtung Berlin zwischen Triptis und Lederhose Gegenstände auf der Fahrbahn. Nach wie vor sind die nie aufgeräumt. Auch da noch aufpassen. Wir bleiben auf der A9 in Richtung Berlin zwischen Eisenberg und Reußig. Fahrzeugteile auf der Fahrbahn. Unter anderem liegt da noch immer eine Stoßstange. A9 Richtung Nürnberg zwischen Reußig und Eisenberg. Stockend der Verkehr auf 1 bis 2 Kilometern in und an einer Baustelle. Dann haben wir eine Warnung bekommen von Bertram für die A72 Richtung Hof zwischen Zwickau-West und Reichenbach. Danach Verkehrsunfall nach wie vor Gegenstände auf der Fahrbahn. Und das war's. Stausblitzer mehr melden Sie uns bitte kostenlos 0800 30 30 113 oder per WhatsApp die Nummer auf vogtlandradio.de.
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3: mit Jörg Ursprung und gleich hier bei uns der Wirtschaftsticker.

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1: Ich bin Ron Tamme. In Deutschland verschärft sich das Tankstellensterben dramatisch. Nach Angaben des Zentralverbandes des deutschen Kraftfahrzeugbauers

0: Kraftfahrzeuggewerbes sank die Zahl der Stationen im vergangenen Jahr auf einen historischen Tiefststand. Steigende Energiekosten, strengere Umweltauflagen und der wachsende Anteil von Elektroautos setze vor allem kleinere Betreiber unter Druck. Laut dem Bundesverband Freier Tankstellen geben immer mehr Familienbetriebe auf, während große Mineralölkonzerne Standorte bündeln. Besonders im ländlichen Raum drohen Versorgungslücken. Experten warnen vor längeren Wegen für Verbraucher und wirtschaftlichen Folgen für strukturschwache Regionen. Die Branche fordert daher politische Unterstützung und verlässliche Rahmenbedingungen für Investitionen in alternative Kraftstoffe und Ladeinfrastruktur.
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14: Es bleibt weiterhin unbeständig und es lauern auch durchaus nochmal kräftigere Regenzellen und Gewitterfronten, die im Laufe dann jetzt des Abends durchziehen. Ja, also das Gröbste ist zwar erstmal durch, es gibt jetzt auch mal Pausen, aber im Laufe des Abends kann durchaus nochmal ein kleines Gewitterchen dabei sein, das dann auch entsprechend dann kräftige Böen und Regen mit sich führt. Irgendwann später am Abend beruhigt es sich, in der Nacht ist es dann auch aufgelockert, manchmal vielleicht hier und dann nochmal so ein kleiner Tropfen, Temperaturen aktuell um 20 Grad, in der Nacht bei 15 bis 17 Grad. Morgen dann im Tagesverlauf 21 bis 24 Grad, ein Mix aus Sonne und Wolken, aus den Wolken auch morgen, gerade ab Nachmittag hier und da etwas Regen und auch Sonntag um 20 Grad unbeständig, teils sonnig, teils wolkig, teils regnet es. 17.30 Uhr.
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16: Ich bin Sven Hopf. Eine Unterstützerin des NSU rund um Beate Zschäpe ist vom Oberlandesgericht Dresden zu einer Bewährungsstrafe verurteilt worden. Demnach habe die 45-jährige Susanne E. dem Trio, das auch in Zwickau im Untergrund lebte, eine Krankenkassenkarte und eine Bahncard geliehen, um Identitäten zu verschleiern. Zu einer Erpressung ermittelt die Polizei im Landkreis Greiz. Opfer ist ein 21-Jähriger aus Berger-Wünschendorf. Unbekannte forderten von ihm 500 Euro, um aus einer vermeintlich peinlichen Lage

0: Berge zu entkommen. Der neunsalz aufgebaute Easterland Audi ist an diesem Wochenende wieder in der GT World Challenge im Einsatz. Im Sprint Cup gehen Simon Reicher und Christopher Hase im italienischen Misano an den Start. Soweit Vogtlandradio kompakt.
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2: Es wird 17.32 Uhr. Vorsicht bitte auf der A72. Plauen in Richtung Zwickau. Zwischen Rastplatz Niederkrienitz und Zwickau Ost. Gegenstände auf der Fahrbahn. Fahrzeugteile, das Ganze hier gefährlich im Baustellenbereich. Da bitte vorsichtig fahren. Dann A72 noch in Richtung Chemnitz zwischen Plauen Ost und Treuen. Ein defekter LKW, der blockiert den Standstreifen und den rechten Fahrstreifen. Vorsicht, hier findet ein Radwechsel statt. Ja, da ist der rechte Fahrstreifen gesperrt oder blockiert. Auch Reifenteile hier auf der Fahrbahn. Danke auch an Ande, die uns das gemeldet hatte. Also hier entsprechend auch stocken, stauender Verkehr derzeit auf 2 Kilometern. A72 Richtung Chemnitz zwischen Plauen Ost und Treuen die Gefahrenstellen. Dann noch die A4 aktuell hier in Richtung Dresden zwischen Ronneburg und Schmölln. Noch immer ein defekter Gefahrguttransport auf dem Standstreifen. A9 in Richtung Berlin zwischen Triptis und Lederhose. Immer noch Gegenstände auf der Fahrbahn. Und das gilt auch für die A9 in Richtung Berlin zwischen Eisenberg und Dreußig. Da liegt unter anderem eine Stoßstange auf der Fahrbahn. Da bitte auch unbedingt vorsichtig fahren. Die B175 zwischen Berger Elster und Kleinkundorf ist immer noch gesperrt. Hier wird eine Ölspur beseitigt. Ortskundige Autofahrer werden gebeten, dort weiträumig zu umfahren. Und im Landkreis Greiz Gefahrenstelle zwischen Neumühle, Elster und Nitscherreuth. Hier gibt es eine defekte Ampel im Bahnübergangsbereich. Da bitte auch vorsichtig fahren, ja, Rücksicht nehmen und vor allen Dingen gucken. Ja, das ist ganz, ganz wichtig. So, das soll es gewesen sein. Dann haben wir derzeit keine weiteren Störungen oder Blitzer vorliegen. Wenn Sie was entdecken, Stausblitzer mehr, melden Sie uns das bitte kostenlos. 0800 30 30 113 oder per WhatsApp. Die Nummer auf vogtlandradio.de. Dankeschön.
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1: Es hat ja schon kräftig geschüttet und auch geblitzt und gedonnert und das kann durchaus nochmal passieren. Also ich sehe, da kommen im Laufe des Abends jetzt durchaus nochmal so einige Fronten rein. Ja, also auch mal Gewitter und dann auch mal schauerartige Regengüsse. Es ist alles mit dabei im Laufe des Abends. Es bleibt unbeständig. Die Sonne hat es recht schwer und kühler ist es auch geworden, merkt man. Ja, gerade mal so 18 bis 21 Grad derzeit, 15 bis 17 Grad in der Nacht. In der Nacht dann etwas gemäßigter, da ist auch mal aufgelockert, aber es wird auch in der Nacht teils noch Tropfen geben. Am Wochenende dann etwas unbeständig, morgen 21 bis 24 Grad, Mix aus Sonne und Wolken, teils gibt es etwas Regen und ähnlich gestaltet sich der Sonntag dann bei Werten so um die 20 Grad Marke. Es ist jetzt 18 Uhr.
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2: Ich bin Sven Hopf. Die Plauner können einen Teil zu einer Sonderausstellung in der Fabrik der Fäden beitragen. Das geht laut Stadtverwaltung im Rahmen einer ab Oktober geplanten Schau von Werken des Fotografen Walter Ballhause, der ab 1941 in Plauen gelebt hat. Er wäre in diesem Jahr 115 Jahre alt geworden und gleichzeitig entstand die Fotografie vor 200 Jahren.
3: Dementsprechend spielen diese Zahlen auch bei der Ausstellung eine Rolle. Nicht nur historische Fotos aus Plauen sind Teil, sondern auch Bilder von heutigen Fotografen. Bis zum 5. September können daher auch Plauner über eine speziell eingerichtete Homepage Fotos aus ihrer Stadt hochladen. Ältere Bilder können auch direkt beim Museum abgegeben werden. Luisa Ruckdeschel,

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1: Eine Unterstützerin des NSU rund um Beate Zschäpe ist vom Oberlandesgericht Dresden zu einer Bewährungsstrafe verurteilt worden. Demnach habe die 45-jährige Susanne E. dem Trio, das auch in Zwickau im Untergrund lebte, eine Krankenkassenkarte und eine Bahncard geliehen, um Identitäten zu verschleiern. Damit soll Beate Zschäpe Arzttermine wahrgenommen und ein Wohnmobil geliehen haben. Damit hatte der NSU 2011 seinen letzten Bankraub durchgeführt. Susanne E. wurde zu 2 Jahren Haft ausgesetzt. Auf 3 Jahre Bewährung verurteilt. Laut den Richtern muss sie von den Taten aufgrund ihrer engen Beziehung zu dem Trio gewusst haben. Strafmildernd wurde unter anderem auch die lange Prozessdauer und die vorhergehende Unbescholtenheit gewertet. Zu einer Erpressung ermittelt die Polizei im Landkreis Greiz. Opfer ist ein 21-Jähriger aus Berger-Wünschendorf. Unbekannte forderten von ihm 500 Euro.
2: Andernfalls würden sie ein intimes Video veröffentlichen. Wie die Erpresser an das Material gekommen sind, ist noch unklar. Kontaktiert wurde der 21-Jährige per WhatsApp mit wechselnden Nummern der Elfenbeinküste, so die Polizei. Die Beamten weisen in diesem Zusammenhang darauf hin, nicht auf derartige Forderungen einzugehen, die Nachrichten zu sichern und Anzeige zu erstatten. Ron Tamme, Vogtlandradio.
1: In Reichenbach ist ein junger Mopedfahrer von der Polizei geflüchtet. Laut den Beamten sollte der 17-Jährige am Abend auf der Bahnhofstraße kontrolliert werden, weil er ohne Licht und ohne Kennzeichen unterwegs war. Er fuhr aber einfach davon und rauschte auch über eine rote Baustellenampel. In Netzschgau konnte seine rasante Flucht schließlich gestoppt werden. Die S51 des jungen Mannes war so sehr getunt, dass er sie mit seinem Führerschein gar nicht hätte fahren dürfen. Dementsprechend wurde beides sichergestellt und mehrere Anzeigen sind unterwegs. Der in Neuensalz aufgebaute Eastalent Audi ist an diesem Wochenende wieder in der GT World Challenge im Einsatz. Im Sprintcup gehen Simon Reicher und Christopher Hase im italienischen Misano an den Start. Morgen Abend und am Sonntagnachmittag stehen Rennen über jeweils 1 Stunde Distanz an. Das waren die Vogtland Radio Nachrichten.
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4: Es ist 18 Uhr und 3 Minuten. A9 in Richtung Nürnberg zwischen Rudolfstein und Bergbad Steben. Vorsicht, ein defekter PKW, der blockiert den rechten Fahrstreifen und den Standstreifen. Achtung, hier auch Gefahr durch Personen auf der Fahrbahn. A9 Richtung Nürnberg hier zwischen Rudolfstein und Bergbad Steben. Dann derzeit stockenstauend der Verkehr auf der A9 Richtung Nürnberg zwischen Bad Lobenstein und Rudolfstein in und an der Dauerbaustelle. A9 in Richtung Berlin zwischen Triptis und Lederhose, Gefahr durch Gegenstände auf der Fahrbahn. A9 in Richtung Nürnberg zwischen Dreusig und Eisenberg, derzeit stockenstauender Verkehr in und an der Baustelle, 2 bis 3 Kilometer hier. A9 in Richtung Nürnberg zwischen Dreusig und Eisenberg, ein defekter Wohnwagen auf dem Standstreifen. A9 Richtung Berlin zwischen Eisenberg und Dreusig, immer noch Gefahr durch Fahrzeugteile auf der Fahrbahn, unter anderem liegt dort eine Stoßstange. Bitte aufpassen hier in diesem Bereich. Dann kam vorhin hier noch die Warnung von Annerein, A72 Richtung Chemnitz. Hier derzeit stockenstauender Verkehr nach einem Pannenfahrzeug, das da steht zwischen Plauen Ost und Treuen. Also da bitte auch aufpassen, vorsichtig an der Stauende heranfahren. A4 in Richtung Dresden zwischen Gera-Langenberg und Gera, Gefahr durch Gegenstände auf der Fahrbahn. A4 in Richtung Dresden zwischen Ronneburg und Schmölln, ein defekter Gefahrguttransport auf dem Standstreifen. Die B175 ist zwischen Berger Elster und Klein-Kundorf aufgrund der Beseitigung einer Ölspur noch immer gesperrt. Ortskundige Autofahrer werden gebeten, dort weiträumig zu umfahren. Im Landkreis Greiz die Störung zwischen Neumühle Elster und Nitscherreuth. Hier in beiden Richtungen eine defekte Ampel am Bahnübergang. Auch hier bitte unbedingt aufpassen. Dann kam hier gerade per WhatsApp noch eine Warnung rein von Marco. Dankeschön. In Weider, Höhe Neustädter Straße, da gab es unterhalb vom Discounter einen Verkehrsunfall. Die Straße ist dort etwas blockiert, also hier kommt es auch zu Störungen. Der Verkehr rollt aber vorbei, aber da bitte vorsichtig fahren. Blitzer liegen keine vor, wenn Sie was entdecken, Staus, Blitzer, mehr, melden Sie uns das bitte kostenlos. 0800 30 30 113 oder per WhatsApp die Nummer auf vogtlandradio.de. Kommen Sie bitte gut an.
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reicht. Selbstbetrachtungen mit Unheilig und Spiegel. Hier im Vogtlandradio an diesem Freitagabend, 17. Juli. Und jetzt kommt das musikalische Kalenderblatt. I've been looking for freedom. Ja, ihr ahnt schon, worum es geht heute. Ne? David Hasselhoff, der feiert Geburtstag, wurde geboren am 17. Juli 1952 und er ist heute 74 Jahre alt geworden. Er wurde ja bekannt als Schauspieler, ja, in den Serien Knight Rider und Baywatch. Das war sein großes Karrieresprungbrett, aber er hat sich dann auch irgendwann mal der Singerei, ja, der Musik dann gewidmet. Und er hatte bei uns dann den ein oder anderen Fernsehauftritt und durch einen Fernsehauftritt wurde die Schwiegermutter des deutschen Musikproduzenten Jack White auf David Hasselhoff aufmerksam. Ja, und sie hat dann Sohnemann empfohlen oder dem Schwiegersohnemann empfohlen, hier, komm, da mach doch mal was. Und tatsächlich hat dann Jack White mit Hasselhoff Looking for Freedom aufgenommen. Quasi hat, ja, so sagt er es, David Hasselhoff zum Mauerfall beigetragen. Er hat den Frieden nach Deutschland gebracht, den Mauerfall und die Wiedervereinigung, das haben wir dahingestellt. Das war auf jeden Fall der ganz große Sound oder die Hymne natürlich dann zur Wiedervereinigung. Aber der Song an sich hatte es auch in sich. Der wurde teilweise über 70.000 Mal am Tag damals verkauft und war für 8 Wochen der erste Platz der Hitparade oder belegte für 8 Wochen den ersten Platz der Hitparade. Also Geburtstagskind David Hasselhoff und seine große Freiheitshymne heute im Musikkalender.

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12: Das bleibt weiterhin unbeständig. Also es gibt zwar Pausen in Sachen Gewitter und Regen, aber es kommen auch weiter dann Tendenzen rein, dass es weiterhin Gewittergebiete gibt, die am Abend und teils auch in der Nacht durchziehen. Ja, also da müssen wir weiter mit rechnen, auch wenn es in der Nacht dann alles beruhigter ist. Ja, also jetzt so in den späten Abend hinein durchaus nochmal Gewitter und auch kräftige Regengüsse. In der Nacht die Werte bei 15 bis 17 Grad, aktuell liegen sie so um die 20 Grad Marke. Morgen am Samstag dann ein Mix aus Sonne und Wolken, auch morgen im Tagesverlauf hier und da mal so ein bisschen Gegrummel. Es kommt auch morgen gelegentlich etwas Regen runter, 21 bis 24 Grad und Sonntag um 20 Grad. Auch Sonntag ist dann wechselhaft unbeständig. Es gibt Sonne, es gibt aber auch böige Winde und auch am Sonntag gerade in der ersten Tageshälfte der eine oder andere Schauer.
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12: Es wird 18 Uhr und 31 Minuten. So, ein paar Gefahrenstellen haben wir noch. A4 in Richtung Dresden, noch immer zwischen Ronneburg und Schmölln, ein defekter Gefahrguttransport. Dann auf die A9 Richtung Berlin zwischen Triptis und Lederhose, Gegenstände auf der Fahrbahn, auch das hartnäckig. Genauso wie auf der A9 Richtung Berlin zwischen Eisenberg und Reußig, ebenfalls Fahrzeugteile, Vorsicht, unter anderem hier eine Stoßstange. Dann noch die Warnung für die B175 zwischen Berger Elster und Kleinkundorf ist nach wie vor gesperrt. Die Beseitigung einer Ölspur dauert an. Ortskundige Autofahrer werden weiterhin gebeten, hier zu umfahren. Der Rest ist dann aufgeräumt. Mehr gibt es derzeit nicht großartig. Das heißt, okay, ich nehme es mal mit. Marco, das Gemälde denn weiter. Höhe Neustädter Straße unterhalb vom Discounter. Unfall. Hier auch derzeit Blockaden bzw. Störungen. Da bitte aufpassen. Und ansonsten gibt es wirklich nichts mehr, auch keine Blitzer. Kommen Sie gut an.

0: Rio Reiser und seine Ode an den schnöden Mammon, an das Bakschisch, an die Kröten, an die Pinke Pinke. Geld heißt der Titel. Ja, Geld macht nicht glücklich, es beruhigt nur die Nerven und man muss es schon besitzen, um es zum Fenster rauszuwerfen. So, wir werfen nicht zum Fenster raus, sondern ich werfe es durch den Äther und zwar in dieser Kategorie.
1: Der

Smooth. Und da kommen wir heute zu einem Song, der hat seine Ursprünge im 20. Jahrhundert, Anfang des 20. Jahrhunderts. Es ist ein afroamerikanischer Work-Song, ein Arbeitersong so gesehen. Und es gibt von dem Song zahlreiche Varianten, ja, in A Cappella-Versionen, in Folk-Versionen, in Rock-Arrangements. Die berühmteste Aufnahme kommt von Ram Jam oder Spider Bait. Und viele denken sich jetzt ehrlich, ah, der DJ legt jetzt gleich Black Betty auf. So ist es auch. Selbst Tom Jones hat das Ding mal gemacht. Aber ich hab's ja gesagt, viele haben das in vielen, vielen Varianten gemacht. Ursprung und Bedeutung des Liedtextes sind recht umstritten, das muss man sagen. Ja, Black Betty kann man auch nicht richtig so fassen von der Wortschöpfung her. Das steht für verschiedene Dinge. Das kann eine Flasche Whisky sein, eine Peitsche, ein Gefangenentransportwagen. Nichts Genaues weiß man da nicht konkret. Ja, ich habe was rausgesucht von der französischen Band oder von dem französischen Musikprojekt Caravan Palace. Die machen so ein bisschen im Elektro-Swing und Neo-Swing-Bereich und die haben Black Betty auf ihre Art und Weise aufgenommen. Hier sind Caravan Palace.

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1: Es bleibt bei einem unbeständigen und wechselhaften Abend. Die Temperaturen derzeit so um die 20 Grad Marke. Also es ist abgekühlt, so 18 bis 21 Grad gibt es derzeit. Wir müssen auch weiterhin damit rechnen, dass mal so Regenfronten reinkommen. Die haben dann auch hier und dann noch Gewitter mit im Gepäck. Das lässt dann später am Abend nach, aber auch in der Nacht kann es dann noch leicht rumpeln und ein bisschen regnen. Die Nachtwerte dann so bei 15 bis 17 Grad. Morgen dann ein Mix aus Sonne und Wolken. Auch morgen gelegentlich gerade so ab Nachmittag Tendenzen zu etwas Regen, 21 bis 24 Grad. Und am Sonntag dann auch um die 20 Grad Marke. Auch am Sonntag wechselhaft böige Winde, teils Sonne, teils Wolken. Aus den Wolken auch am Sonntag der eine oder andere Regentropfen. Es ist 19 Uhr.
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2: Ich bin Sven Hopf. Die Plauener können einen Teil zu einer Sonderausstellung in der Fabrik der Fäden beitragen. Das geht laut Stadtverwaltung im Rahmen einer ab Oktober geplanten Schau von Werken des Fotografen Walter Ballhause, der ab 1941 in Plauen gelebt hat. Er wäre in diesem Jahr 115 Jahre alt geworden und gleichzeitig entstand die Fotografie vor 200 Jahren.
3: Dementsprechend spielen diese Zahlen auch bei der Ausstellung eine Rolle. Nicht nur historische Fotos aus Plauen sind Teil, sondern auch Bilder von heutigen Fotografen. Bis zum 5. September können daher auch Plauner über eine speziell eingerichtete Homepage Fotos aus ihrer Stadt hochladen. Ältere Bilder können auch direkt beim Museum abgegeben werden. Luisa Ruckdeschel, Vogtlandradio.
2: Der denkmalgeschützte Markuskirchplatz in Plauen-Haselbrunn wird jetzt umfassend saniert und aufgewertet. Geplant sind unter anderem neue Wege, 22 zusätzliche Bäume sowie eine multifunktionale Platzfläche für Basketball, Volleyball und Stadtteilfeste. Im Dezember sollen die Bauarbeiten abgeschlossen sein. 10 Jahre stand sie leer, dann ist sie abgerissen worden. Nun ist in Zeulenroda der Grundstein für eine neue Stadthalle gelegt worden. Bis 2028 soll dort ein modernes Kultur- und Begegnungszentrum

0: mit 600 Sitzplätzen entstehen. Die Kosten belaufen sich auf mehr als 11,5 Millionen Euro. Ein Großteil davon sind Fördermittel. Eine Unterstützerin des NSU rund um Beate Zschäpe ist vom Oberlandesgericht Dresden zu einer Bewährungsstrafe verurteilt worden. Demnach habe die 45-jährige Susanne E. dem Trio, das auch in Zwickau im Untergrund lebte, eine Krankenkassenkarte und eine Bahncard geliehen, um Identitäten zu verschleiern. Aufatmen für Autofahrer im Norden des Landkreises Greiz. Die Straße zwischen Großenstein und Mückern ist seit heute wieder freigegeben. Auf gut 400 Metern wurde hier in den vergangenen Wochen die Fahrbahn nicht nur erneuert, sondern auch verbreitert. Auch die Entwässerung bekam eine frische Kur. Erst Anfang des Jahres war die Ortsverbindung von einer Gemeinde zur Kreisstraße hochgestuft worden. Die Schlossinsel Rodewisch soll nicht zuletzt für die Landesgartenschau in 3 Jahren herausgeputzt werden. Nun gibt es von der Landesdirektion Sachsen über 170.000 Euro Förderung für die Errichtung einer barrierefreien Toilettenanlage im Umfeld des Areals. Knapp 40.000 Euro nimmt die Stadt noch einmal als Eigenanteil in die Hand. Kommendes Jahr soll der Bau abgeschlossen sein. Das waren die Top-Themen des Tages.
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2: Es ist gerade 19.03 Uhr geworden. Gefahrenstelle immer noch auf der A4 in Richtung Dresden zwischen Ronneburg und Schmölln. Ein defekter Gefahrguttransport auf dem Standstreifen. Die B175 ist zwischen Berger Elster und Kleinkundorf aufgrund der Beseitigung einer Ölspur noch immer gesperrt. Wer sich da auskennt, am besten weiträumig umfahren. A9 in Richtung Berlin zwischen Triptis und Lederhose immer noch Gegenstände auf der Fahrbahn. Da bitte entsprechend vorsichtig fahren. Und das war's dann schon. Der Rest ist aufgeräumt, beziehungsweise es rollt sonst. Wie es rollen soll, kommen Sie bitte gut an.
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0: eine Ausdauer. Die wünschen sich viele Zeitschriften, Abo-Verticker und Zeugen Jehovas wahrscheinlich. Knocking on Every Door und Roxette. Haben sie sich was vorgenommen gehabt. So, was habe ich vor heute mit dem Feierabendsong? Ich mache was von den Pixies. Tolle Band aus Nordamerika. Die feiern ihr 40-jähriges Bestehen in diesem Jahr. 1986 wurden sie in Boston gegründet. Ja, die machen so ein bisschen Alternative Rock und Indie Rock. Der Kopf der Band, das ist Black Francis, der Frontmann und Sänger. Und wir machen heute einen Song aus dem Debütalbum Surfer Rosa von den Pixies aus 1988. Und klar, es kommt jetzt Where Is My Mind. Ich habe mal gelesen, Black Francis hat den Song geschrieben. Er wurde inspiriert durch seine Erfahrungen beim Tauchen in der Karibik. Er sagte später, da gab es einen sehr kleinen Fisch, der ihn irgendwie gepiesackt hat und der ihn immer gejagt hat. Und daraufhin entstand dieser Song, Where Is My Mind. Viele kennen ihn, wenn sie den Film Fight Club kennen, hinten zum Schluss dann im Abspann, da läuft die Nummer aus. Auch wurde aber auch in vielen anderen Serien und anderen Filmen verwendet. Der Feierabendsong, die Pixies, Where Is My Mind.
1: Stop.

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1: In Richtung Nacht wird sich die Wetterlage bei maximal 16 Grad merklich beruhigen. Morgen erwartet uns zunächst ein trockener Mix aus Sonne und Wolken bei bis zu 24 Grad. In Richtung Abend sind örtlich wieder kurze Schauer möglich. Am Sonntag kann es vormittags ebenfalls regnen, später gibt es aber auch Auflockerungen bei bis zu 20 Grad.
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1: Ich bin Sven Hopf. Die Plauener können einen Teil zu einer Sonderausstellung in der Fabrik der Fäden beitragen. Das geht laut Stadtverwaltung im Rahmen einer ab Oktober geplanten Schau von Werken des Fotografen Walter Ballhause, der ab 1941 in Plauen gelebt hat. Er wäre in diesem Jahr 115 Jahre alt geworden und gleichzeitig entstand die Fotografie vor 200 Jahren.
2: Dementsprechend spielen diese Zahlen auch bei der Ausstellung eine Rolle. Nicht nur historische Fotos aus Plauen sind Teil, sondern auch Bilder von heutigen Fotografen. Bis zum 5. September können daher auch Plauner über eine speziell eingerichtete Homepage Fotos aus ihrer Stadt hochladen. Ältere Bilder können auch direkt beim Museum abgegeben werden. Luisa Ruckdeschel, Vogtlandradio.
1: Der denkmalgeschützte Markuskirchplatz in Plauen-Haselbrunn wird jetzt umfassend saniert und aufgewertet. Geplant sind unter anderem neue Wege, 22 zusätzliche Bäume sowie eine multifunktionale Platzfläche für Basketball, Volleyball und Stadtteilfeste. Im Dezember sollen die Bauarbeiten abgeschlossen sein. 10 Jahre stand sie leer, dann ist sie abgerissen worden. Nun ist in Zeulenroda der Grundstein für eine neue Stadthalle gelegt worden. Bis 2028 soll dort ein modernes Kultur- und Begegnungszentrum mit 600 Sitzplätzen entstehen. Die Kosten belaufen sich auf mehr als 11,5 Millionen Euro. Ein Großteil davon sind Fördermittel. Eine Unterstützerin des NSU rund um Beate Zschäpe ist vom Oberlandesgericht Dresden zu einer Bewährungsstrafe verurteilt worden. Demnach habe die 45-jährige Susanne E. dem Trio, das auch in Zwickau im Untergrund lebte, eine Krankenkassenkarte und eine Bahncard geliehen, um Identitäten zu verschleiern. Aufatmen für Autofahrer im Norden des Landkreises Greiz. Die Straße zwischen Großenstein und Mückern ist seit heute wieder freigegeben. Auf gut 400 Metern wurde hier in den vergangenen Wochen die Fahrbahn nicht nur erneuert, sondern auch verbreitert. Auch die Entwässerung bekam eine frische Kur. Erst Anfang des Jahres war die Ortsverbindung von einer Gemeinde zur Kreisstraße hochgestuft worden. Die Schlossinsel Rodewisch soll nicht zuletzt für die Landesgartenschau in 3 Jahren herausgeputzt werden. Nun gibt es von der Landesdirektion Sachsen

über 170.000 Euro Förderung für die Errichtung einer barrierefreien Toilettenanlage im Umfeld des Areals. Knapp 40.000 Euro nimmt die Stadt noch einmal als Eigenanteil in die Hand. Kommendes Jahr soll der Bau abgeschlossen sein. Das waren die Top-Themen des Tages.

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2: In Richtung Nacht wird sich die Wetterlage bei maximal 16 Grad merklich beruhigen. Morgen erwartet uns zunächst ein trockener Mix aus Sonne und Wolken bei bis zu 24 Grad. In Richtung Abend sind örtlich wieder kurze Schauer möglich. Am Sonntag kann es vormittags ebenfalls regnen, später gibt es aber auch Auflockerungen bei bis zu 20 Grad.
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2: Ich bin Sven Hopf. Die Plauener können einen Teil zu einer Sonderausstellung in der Fabrik der Fäden beitragen. Das geht laut Stadtverwaltung im Rahmen einer ab Oktober geplanten Schau von Werken des Fotografen Walter Ballhause, der ab 1941 in Plauen gelebt hat. Er wäre in diesem Jahr 115 Jahre alt geworden und gleichzeitig entstand die Fotografie vor 200 Jahren.
3: Dementsprechend spielen diese Zahlen auch bei der Ausstellung eine Rolle. Nicht nur historische Fotos aus Plauen sind Teil, sondern auch Bilder von heutigen Fotografen. Bis zum 5. September können daher auch Plauner über eine speziell eingerichtete Homepage Fotos aus ihrer Stadt hochladen. Ältere Bilder können auch direkt beim Museum abgegeben werden. Luisa Ruckdeschel, Vogtlandradio.
2: Der denkmalgeschützte Markuskirchplatz in Plauen-Haselbrunn wird jetzt umfassend saniert und aufgewertet. Geplant sind unter anderem neue Wege, 22 zusätzliche Bäume sowie eine multifunktionale Platzfläche für Basketball, Volleyball und Stadtteilfeste. Im Dezember sollen die Bauarbeiten abgeschlossen sein. 10 Jahre stand sie leer, dann ist sie abgerissen worden. Nun ist in Zeulenroda der Grundstein für eine neue Stadthalle gelegt worden. Bis 2028 soll dort ein modernes Kultur- und Begegnungszentrum mit 600 Sitzplätzen entstehen. Die Kosten belaufen sich auf mehr als 11,5 Millionen Euro. Ein Großteil davon sind Fördermittel. Eine Unterstützerin des NSU rund um Beate Zschäpe ist vom Oberlandesgericht Dresden zu einer Bewährungsstrafe verurteilt worden. Demnach habe die 45-jährige Susanne E. dem Trio, das auch in Zwickau im Untergrund lebte, eine Krankenkassenkarte und eine Bahncard geliehen, um Identitäten zu verschleiern. Aufatmen für Autofahrer im Norden des Landkreises Greiz. Die Straße zwischen Großenstein und Mückern ist seit heute wieder freigegeben. Auf gut 400 Metern wurde hier in den vergangenen Wochen die Fahrbahn nicht nur erneuert, sondern auch verbreitert. Auch die Entwässerung bekam eine frische Kur. Erst Anfang des Jahres war die Ortsverbindung von einer Gemeinde zur Kreisstraße hochgestuft worden. Die Schlossinsel Rodewisch soll nicht zuletzt für die Landesgartenschau in 3 Jahren herausgeputzt werden. Nun gibt es von der Landesdirektion Sachsen über 170.000 Euro Förderung für die Errichtung einer barrierefreien Toilettenanlage im Umfeld des Areals. Knapp 40.000 Euro nimmt die Stadt noch einmal als Eigenanteil in die Hand. Kommendes Jahr soll der Bau abgeschlossen sein. Das waren die Top-Themen des Tages.

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